0: Das Wetter für Deutschland.
1: Das Wetter, die aktuelle Vorhersage des Deutschen Wetterdienstes. In der Nacht im Osten und Süden dichte Wolken, aber der Regen zieht langsam ab, sonst nur leicht bewölkt. Später vor allem im Süden und Westen teils dichte Nebelfelder. Tiefstwerte im Norden und Osten 13 bis 8 Grad, sonst 8 bis 0 Grad. Regional kann es Frost geben. Tagsüber dann Wolken und Schauer im Osten und Nordosten, das Ganze bei maximal 20 Grad. Viel Sonne gibt es später vor allem im Südwesten bei bis zu 24 Grad.
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1: Ich bin Tine Klimach. Die Spritpreise jagen einen Rekord nach dem nächsten. Die Politik ringt um Entlastungsmaßnahmen. Bundestag und Bundesrat sollen heute den nächsten Tankrabatt auf den Weg bringen.
2: Jetzt muss es schnell gehen, denn der Rabatt soll schon ab Oktober, also ab nächsten Donnerstag, für 3 Monate gelten. Der Liter Sprit wird mit der Steuersenkung knapp 17 Cent günstiger, wenn die Tankstellen den Rabatt voll weitergeben. Bei der ersten Auflage im Mai und Juni hatten Institute und das Bundeskartellamt errechnet, dass das nur teilweise der Fall war. Die Mineralölwirtschaft bestreitet das. Viele Experten kritisieren den Rabatt, denn er ist vergleichsweise teuer und nicht zielgenau. Er unterstützt auch Menschen, die keine Hilfe bräuchten. Wer kein Auto hat, aber unter hohen Preisen leidet, bekommt dagegen nichts davon. Aus Berlin, Ursula Winkler.
1: Kein Einlenken bei Gaza, keine Zweifel am Vorgehen gegen den Iran. Israels Ministerpräsident Netanyahu hat bei den Vereinten Nationen seinen Kurs mit Nachdruck verteidigt. Internationale Vorwürfe gegen sein Land wies er zurück und griff zugleich seine Kritiker an. Israel des Völkermords zu bezichtigen sei die größte Lüge des Jahrhunderts, sagte er in New York. Zahlreiche Ländervertreter haben aus Protest gegen den israelischen Ministerpräsidenten vor dessen Rede den Saal verlassen. Auch draußen vor dem Gebäude gab es Proteste. Die deutsche Wirtschaft könnte deutlich stärker wachsen als bisher angenommen. Führende Forschungsinstitute verdoppeln in ihrer Herbstprognose die Wachstumserwartung für das laufende Jahr auf 1,3%. Der Iran-Krieg und die stark gestiegenen Energiepreise haben die deutsche Wirtschaft aber nicht so stark beeinflusst wie befürchtet. Zum Sport. Jürgen Klopp hat beim Debüt als Bundestrainer mit der deutschen Fußballnationalmannschaft ein Unentschieden geholt. Das DFB-Team spielte zum Auftakt der Nations League in Amsterdam gegen die Niederlande 1:1. Trainer Jürgen Klopp bei RTL.
3: Wir hätten sehr, sehr gerne gewonnen hier heute, keine Frage. Hätte am Spielverlauf nichts geändert. Wir müssen die Eindrücke, die Informationen, die wir kriegen, müssen wir nehmen. Und die Ergebnisse müssen wir auch akzeptieren. Und deshalb, für heute 1:1, hätte super gerne gewonnen, aber kann man den Punkt auch nehmen.
1: Außerdem sagte er sei mit vielen Einzelleistungen sehr, sehr zufrieden, so Bundestrainer Jürgen Klopp.
0: Das Wetter für Deutschland.
1: Das Wetter, die aktuelle Vorhersage des Deutschen Wetterdienstes. Heute vor allem im Osten und Nordosten dichte Wolken und immer wieder Regen. Sonst erst noch Nebel, danach folgt Sonnenschein und es bleibt trocken. In der Nordosthälfte 16 bis 20 Grad, in der Südwesthälfte 18 bis 25 Grad. Auch am Samstag scheint in den meisten Landesteilen die Sonne und die Temperatur steigt nochmal auf 25 Grad. Am Oberrhein sogar auf 29 Grad. Nur im Norden ziehen auch mal dichtere Wolken durch.
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1: Ich bin Tine Klimach. Im laufenden Jahr erwarten die führenden Wirtschaftsforschungsinstitute einen Anstieg des Bruttoinlandsprodukts um 1,3%. In ihrem Frühjahrsgutachten hatten sie noch mit 0,6% gerechnet. Die Experten haben aber auch Sorgen.
2: Die Prognose hat sich zwar verdoppelt, aber es ist eher ein kleines Plus als ein echter Aufschwung. Unter anderem angetrieben durch die staatlichen Milliarden für Verteidigung und Infrastruktur. Nach Einschätzung der Institute bleibt die deutsche Wirtschaft in den kommenden Jahren leistungsschwach. Der Titel des Gutachtens: Aufschwung mit Strukturproblemen, Finanzpolitik auf Abwägen. So hieß es von den Experten unter anderem, die Rentenreform führe unter dem Strich zu einer steigenden Beitragsbelastung. Bei der Energiepolitik erkenne man nicht mal ansatzweise eine Vision und der Tankrabatt sei kontraproduktiv. Aus Berlin, Ursula Winkler.
1: Über die geplante Rentenreform wird in der schwarz-roten Bundesregierung heftig gestritten. Der Sozialverband VdK Deutschland fordert nun in einem Interview mit der deutschen Presseagentur einen Sozialcheck. Konkret rät VdK-Präsidentin Verena Bentele dem Bundeskanzler, die Chance für eine Überarbeitung der Reform zu nutzen.
3: Die geplante Abschaffung der Rente mit 63, ein Unding, auch für den Sozialverband. Viele hätten ihren Renteneintritt schon geplant. Deswegen könne man die Rente nach 45 Beitragsjahren nun nicht einfach canceln. Wir brauchen mindestens Übergangsfristen, heißt es, eine Reform zum Wohl der Menschen. Mehr Nähe zu den Leuten, nicht mit dem Kopf durch die Wand. Das hört man nun auch immer wieder aus der Koalition. Doch noch ringt die Regierung um einen Rentenkompromiss. Claudia Wächter, Nachrichtenredaktion.
1: Der Streit zwischen US-Präsident Trump und Medienhäusern um den Zugang zum Weißen Haus überschattet in den USA den Besuch von Chinas Staatschef Xi Jinping. Eine Live-Übertragung gab es nicht. Trump kündigte zum Auftakt des Besuchs an, man werde Fragen im Kontext von Sicherheit, Technologie und KI erörtern. Auch der heftige Handelsstreit sollte Thema sein. Zum Sport. Beim Debüt von Jürgen Klopp als Bundestrainer hat die deutsche Fußballnationalmannschaft einen Sieg knapp verpasst. Das DFB-Team kam zum Nations League-Auftakt in Amsterdam gegen die Niederlande zu einem 1:1 Unentschieden. Felix Metscher brachte Deutschland in der 32. Minute in Führung. In der Nachspielzeit erzielte Cody Gakpo den Ausgleich für die Niederlande.
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1: Das Wetter, die aktuelle Vorhersage des Deutschen Wetterdienstes. Heute vor allem im Osten und Nordosten dichte Wolken und immer wieder Regen. Sonst erst noch Nebel, danach folgt Sonnenschein und es bleibt trocken. In der Nordosthälfte 16 bis 20 Grad, in der Südwesthälfte 18 bis 25 Grad. Auch am Samstag scheint in den meisten Landesteilen die Sonne und die Temperatur steigt nochmal auf 25 Grad. Am Oberrhein sogar auf 29 Grad. Nur im Norden ziehen auch mal dichtere Wolken durch.
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0: Julina Drews durch und durch. Es ist kurz nach fünf. Guten Morgen.
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2: Ich bin Tine Klimach. Israels Ministerpräsident Benjamin Netanyahu war gestern an der Reihe mit seiner Rede bei der UN-Generaldebatte. Rund um das UN-Gebäude herum wurde zum Teil heftig protestiert. Dabei nahm die Polizei Berichten zufolge auch Stars in Gewahrsam.
3: Schauspielerinnen Susan Sarandon, Hannah Einbinder und Cynthia Nixon waren bei den Protesten dabei. In einem Foto war Sarandon zu sehen, von Polizisten umringt. Es gab Sitzblockaden und viele Demos rund um die Absperrungen um das UN-Gebäude am East River. Bürgermeister Mamdani unter anderem hatte dazu aufgerufen. Netanyahu verteidigte sein Vorgehen im Gazastreifen und den Iran-Krieg. Irans mörderische Diktatur dürfe keine Atomwaffen besitzen, die Israel vernichten und die ganze Welt bedrohen könnten. Aus den USA, Tina Eck.
2: Die deutsche Wirtschaft könnte deutlich stärker wachsen als bisher angenommen. Führende Forschungsinstitute verdoppeln in ihrer Herbstprognose die Wachstumserwartung für das laufende Jahr auf 1,3%. Der Iran-Krieg und die stark gestiegenen Energiepreise haben die deutsche Wirtschaft aber nicht so stark beeinflusst wie befürchtet. Viele Menschen in Deutschland sprechen mit KI-Chatbots über persönliche und vertrauliche Themen. Einer Umfrage des Softwaredienstleisters Proton zufolge haben 68% der befragten Nutzer bereits mindestens ein sensibles Thema mit einem KI-System besprochen. Gleichzeitig ist das Misstrauen beim Datenschutz groß. Gut 40% vertrauen den Anbietern wenig oder gar nicht beim Schutz vertraulicher Daten. Zum Sport. Jürgen Klopp hat beim Debüt als Bundestrainer mit der deutschen Fußballnationalmannschaft einen Unentschieden geholt. Das DFB-Team spielte zum Auftakt der Nations League in Amsterdam gegen die Niederlande 1:1. Trainer Jürgen Klopp bei RTL.
4: Wir hätten sehr, sehr gerne gewonnen hier heute, keine Frage. Hätte am Spielverlauf nichts geändert. Wir müssen die Eindrücke, die Informationen, die wir kriegen, müssen wir nehmen. Und die Ergebnisse müssen wir auch akzeptieren. Und deshalb, für heute 1:1, hätte super gerne gewonnen, aber kann man den Punkt auch nehmen.
2: Felix Metscher brachte Deutschland in der 32. Minute in Führung. In der Nachspielzeit erzielte Cody Gakpo den Ausgleich für die Niederlande.
1: Das Wetter für Deutschland.
2: Die aktuelle Vorhersage des Deutschen Wetterdienstes. Heute vor allem im Osten und Nordosten dichte Wolken und immer wieder Regen. Sonst erst noch Nebel, danach folgt Sonnenschein und es bleibt trocken. In der Nordosthälfte 16 bis 20 Grad, in der Südwesthälfte 18 bis 25 Grad. Auch am Samstag scheint in den meisten Landesteilen die Sonne und die Temperatur steigt nochmal auf 25 Grad, am Oberrhein sogar auf 29 Grad. Nur im Norden ziehen auch mal dichtere Wolken durch.
0: 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Wisst ihr was? Ich bin heute sowas von in Freitagsstimmung. Ich bin richtig froh, dass heute Freitag ist, sonst wäre das völlig unangepasst. Kurz nach fünf, schön, dass ihr da seid. Ich kann es auch ein bisschen genauer. 4 Minuten nach fünf haben wir es. Heute Freitag, der 25. September. Lasst uns starten mit Eloy de Jong. Guten Morgen.

Verlieb dich nicht in einen Heartbreaker. Das kann übel ausgehen. DJ Herzbeat und Annemarie Eilfeld. Und damit ein recht freundliches Guten Morgen heute am Freitag. Es ist 10 nach 5. Ich freue mich sehr, dass ihr auch schon am Start seid. Hab's gern, wenn ich nicht alleine bin. Kontakt haben können wir auch, wenn ihr Lust habt, zum Beispiel mit einer WhatsApp-Sprachnachricht, bitte an die 06805699110 schicken. Oder ihr schreibt mir was übers Kontaktformular. Bei radioschlagerparadies.de gibt es das. Es ist einfach zu finden, es ist schnell ausgefüllt und ich sehe, was ihr am Freitagmorgen schreibt. Vielleicht könnt ihr mal ein bisschen erzählen, was ihr heute so vorhabt. Schließlich schleichen wir uns vor ins Wochenende. Juhu! Team 5. Für die Ewigkeit. Guten Morgen!

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Ich hoffe doch stark, dass der Trick von Radio Schlagerparadies auch heute funktioniert. Unser Ziel, euch ein bisschen gute Laune mitgeben auf dem Weg in den Freitag. Es ist 20 nach 5, gleich 9 Minuten bis 5:30, noch ein paar Sekunden. Bei euch noch alles im grünen Bereich, hoffe ich. 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Heute die letzten beiden Hinweise im Film-TV-Serien-Quiz. Guten Morgen.

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0: Unzensiert und ungeniert. Anna-Karina Wojcik, so kennen wir sie. Es ist 5.31 Uhr.
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0: Heute am Freitag wieder mal zwei Wetter für uns alle. Wir haben einen ziemlich frostigen Start im Westen und im Süden Deutschlands. Hoch Arno kommt aber nach diesem frostigen Start und sorgt für viel Sonnenschein und spätsommerliche Wärme. Im Osten bleibt es wolkig und kühler. An Oder und Neiße sind auch noch einzelne Schauer möglich. 16 bis 20 Grad in der Nordosthälfte. In der Südwesthälfte, ich sag ja, zweigeteilt, zwei Wetter heute, 18 bis 25 Grad.

0: Ramona Martinez heißt sie. Du weißt genau ihre aktuelle Single, Ramona Martinez. Wenn man sie kennenlernt, wenn man sie so sieht, dann glaubt man gar nicht, dass diese Stimme aus diesem Körper rauskommen kann. Ramona ist unheimlich zierlich und auch sehr klein. Und ich erinnere mich gut an den Moment hier im Sendestudio, wo wir die ersten Fotos für Instagram und Facebook geschossen haben. Und das sah so krass aus mit mir nebendran. Ich bin 1,86. Deswegen bin ich bei den nächsten Fotos quasi in ihr Knie gegangen ein bisschen. Und dann war die Perspektive einigermaßen erträglich. Ramona Martinez, tolle Frau, natürlich in der Playlist hier bei Radio Schlagerparadies. Und eure Top-Songs 06805 699 110, WhatsApp-Sprachnachricht schicken.
1: Guten Morgen, liebe Schlagerparadies. Guten Morgen, lieber Gerry. Ich bin der Udo aus Oldenburg und möchte mal heute einen Musikwunsch mir wünschen für das ganze Team, für das Schlagerparadies, was für eine super schöne Sendung immer macht, jeden Morgen tagsüber. Das Lied von Lukas Kodalis, wir sind reif für die Inseln. Ich wünsche allen Hörern ein schönes Wochenende. Tschüss.
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0: Guten Morgen am Freitag, es ist 6 Uhr.
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2: Ich bin Thomas Bleskin. Bundestag und Bundesrat wollen heute den Weg für einen neuen Tankrabatt freimachen. Die Energiesteuer auf Benzin und Diesel soll um 14 Cent je Liter sinken. Einschließlich Mehrwertsteuer ergibt sich eine Entlastung von 17 Cent.
3: Jetzt muss es schnell gehen, denn der Rabatt soll schon ab Oktober, also ab nächsten Donnerstag, für 3 Monate gelten. Der Liter Sprit wird mit der Steuersenkung knapp 17 Cent günstiger, wenn die Tankstellen den Rabatt voll weitergeben. Bei der ersten Auflage im Mai und Juni hatten Institute und das Bundeskartellamt errechnet, dass das nur teilweise der Fall war. Die Mineralölwirtschaft bestreitet das. Viele Experten kritisieren den Rabatt, denn er ist vergleichsweise teuer und nicht zielgenau. Er unterstützt auch Menschen, die keine Hilfe bräuchten. Wer kein Auto hat, aber unter hohen Preisen leidet, bekommt dagegen nichts davon. Ursula Winkler, Nachrichtenredaktion.
2: Der Streit zwischen US-Präsident Donald Trump und Medienhäusern um den Zugang zum Weißen Haus überschattet in den USA den Besuch von Chinas Staatschef Xi Jinping. Große US-Sender strahlten in ihren linearen TV-Programmen deutlich weniger zu dem Treffen in Washington aus, als es sonst bei solchen Gipfeln üblich ist. Eine Live-Übertragung gab es nicht. Google will prüfen, ob Rechenzentren im Weltraum technisch machbar sind. Dafür schickt der Konzern kommende Woche 4 seiner KI-Chips mit einer SpaceX-Rakete ins All. Getestet werden soll unter anderem, wie die Prozessoren mit Erschütterungen, hoher Strahlung und der Kühlung im Vakuum zurechtkommen. Google hält einen 5-jährigen Einsatz grundsätzlich für möglich, sieht aber noch zahlreiche technische Herausforderungen. Zum Sportfußball. Jürgen Klopp hat beim Debüt als Bundestrainer mit der deutschen Nationalmannschaft ein Unentschieden geholt. Das DFB-Team spielte zum Auftakt der Nations League in Amsterdam gegen die Niederlande 1:1.
4: Lange führt das deutsche Team, doch am Ende jubelt Oranje über den verdienten Ausgleich. Deutschland beginnt stark, danach spielen aber vor allem die Niederländer, denen 2 Tore aberkannt werden. Die neue Nummer 1, Ter Stegen, leistet sich einige Fehlpässe, verhindert aber auch das ein oder andere Gegentor. Jürgen Klopp ist zufrieden, sieht aber noch viel Luft nach oben. Während des Spiels steht er fast die ganze Zeit an der Linie, dirigiert, lobt und ärgert sich am Ende über den späten Ausgleich. Thomas Bremser, Amsterdam.
2: Weiter geht es für Klopp und sein Team am Sonntag in Augsburg gegen Griechenland. Nicht dabei sind dann wohl Musiala und Havertz. Die beiden haben sich in Amsterdam verletzt.
1: Das Wetter für Deutschland.
2: Die aktuelle Vorhersage des Deutschen Wetterdienstes: im Osten und Nordosten oft wolkig und ganz vereinzelt ein paar Tropfen, sonst nach Nebelauflösung viel Sonnenschein. Mit Temperaturen in der Nordosthälfte von 16 bis 20 Grad, in der Südwesthälfte bis 25 Grad. Der Start ins Wochenende ist freundlich, in den meisten Landesteilen scheint am Samstag die Sonne und die Temperatur steigt nochmal auf 25, am Oberrhein sogar auf 29 Grad.
0: 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Sky Awards wurden vergeben. Daraus geht hervor, welches die beste und kundenfreundlichste Fluggesellschaft der Welt ist.
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0: 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Im Reiseticker hat Marc Rasch gleich für euch die Gewinner. Ich bin Gary Sana. Moin. Bad.

0: Der Weg ist das Ziel. Patrick Kronenberger hier bei Radio Schlagerparadies. Der Weg ist das Ziel. Das ist natürlich dann besonders wichtig, wenn man eine lange Flugreise vor sich hat. 10 oder 12 Stunden im Flieger, da kommt es auf jeden Zentimeter Beinfreiheit an. Die besten Fluggesellschaften jetzt hier im Reiseticker.
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2: Ein herzliches Hallo aus der Reiseticker-Redaktion. Es wurde wieder gewählt, die besten Fluggesellschaften der Welt. Skytrax hat die World Airline Awards verliehen. Und vielleicht beeinflusst das ja auch eure nächste Flugbuchung, wenn ihr vorher erfahrt, mit wem ihr besonders gut unterwegs seid. Letztes Jahr war Qatar Airways auf Platz 1, dicht gefolgt von Singapore Airlines. Und dieses Jahr? Da wurden die Plätze getauscht. Die beste Fluggesellschaft der Welt ist aktuell Singapore Airlines. Und es wurden noch 2 weitere Preise abgeräumt, auch für die beste Economy Class und für das beste Economy Class Essen. Herzlichen Glückwunsch, Singapore Airlines. Die Lufthansa befindet sich übrigens nicht in der Top 10, sondern landet erst auf Platz 14. Und zum Wochenende noch eine besonders schöne Geschichte, denn auf Mallorca erlebten 2 Urlauberinnen einen besonderen, Zimmerservice. Eine trächtige Katze spazierte nachts durch die offene Terrassentür in ihr Hotelzimmer und brachte dort 3 Junge zur Welt. Und dann blieben Mama und Kinder auch erstmal noch einige Tage in dem Gästezimmer, haben sich sehr wohl gefühlt. Das Hotel half dann schließlich bei der Vermittlung an den Tierschutz und spendete dazu auch noch, wie schön. Morgen von 13 bis 15 Uhr gibt's wieder das Sonnenklar TV Reisemagazin, natürlich nur hier bei Radio Schlagerparadies.
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0: 5:30. Einen schönen guten Morgen euch allen und einen schönen Start in den frischen Freitagmorgen mit deutlich einstelligen Temperaturen fast überall in Deutschland. Und in den höheren Lagen hat es auch den einen oder anderen ersten Frost schon gegeben. Trotzdem war der gestrige Abend ziemlich heiß. Jürgen Klopp hat beim Debüt als Bundestrainer mit der Fußballnationalmannschaft ein Unentschieden gegen die Niederlande geholt. 1:1 ist das Spiel ausgegangen, in Amsterdam hat es stattgefunden und das Gegentor fiel erst in der Nachspielzeit. Was sagen eigentlich die deutschen Fans dazu? Wir haben in Amsterdam vor dem Stadion uns mal umgehört und das kam bei raus.
1: Ja, für uns war schon was Neues. Also man hat es schon gemerkt, dass frischer Wind weht. Ich denke auch, dass wir es heute sehr gut gemacht haben.
2: Also ich finde, das Debüt war ganz gelungen. Sehr mutig gespielt die ersten Minuten. Auswärts ist immer schwer, gerade hier in Amsterdam. Und haben ein gutes Spiel gezeigt.
3: Die Holländer waren größtenteils besser, ja, okay. Aber wir hatten eine zusammengewürfelte Truppe. Hätte ich auch nie gedacht, dass wir so gut funktionieren gegen die. Hätte ich niemals gedacht.
0: Es sieht ja so aus, als gäbe es Gelegenheiten genug für Klopp und die DFB-Elf, sich weiter einzuspielen. Das nächste Spiel bei der Nations League schon am Sonntag, jetzt am kommenden Sonntag in Thessaloniki auf Griechenland. Da drücken wir natürlich alle nochmal dem Gebiss und der Mannschaft die Daumen. Guten Morgen.

0: passt wirklich perfekt.
1: 6.33 Uhr, 6:35, 6:35.
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1: Heute ist es im Osten und im Nordosten ziemlich wolkig und ganz vereinzelt können noch ein paar Tropfen Regen rauskommen aus den Wolken. Sonst nach Nebelauflösung sehr sonnig, es wird ein sonniger Freitag und dementsprechend warm wird es auch in der Südwesthälfte, 18 bis 25 Grad, in der Nordosthälfte 16 bis 20 Grad. Da sind heute nicht mehr Werte drin, aber zum Wochenende kommt der Sommer zurück mit Temperaturen stellenweise um die 28 Grad. Auf jeden Fall warm genug für ein Küsschen in Paris. Das ist Maite Kelly. Moin, moin.

Blick zu viel war's von Bernhard Brinke und Sonja Liebing. Du hast mich einmal zu oft angesehen. Schönen guten Morgen am Freitag. Es ist 6.40 Uhr, 20 Minuten bis 7. Heute letzte Chance mitzuspielen beim Film-TV-Serien-Quiz. Um kurz nach 7 gibt's den nächsten, den zweitletzten übrigens. Hinweis in dieser Woche. Am Montag dann, an gleicher Stelle, hier in Deutschland am Morgen, wird sich entscheiden, wer von euch das Familienpaket fürs Legoland gewinnt.

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Radio Schlagerparadies um 6.55 Uhr. Noch 5 Minuten bis 7. Ich wünsche euch allen einen schönen, genüsslichen Start in diesen Freitag. Wir schleichen uns langsam aber sicher ans Wochenende heran und das mit toller Musik in der Playlist. Wenn ihr Lust habt, euren persönlichen Lieblingssong zurzeit hier bei mir unterzubringen heute Morgen, kein Problem. 06805609110, WhatsApp-Sprachnachricht. Oder ihr ladet euch die tolle, kostenlose App von Radio Schlagerparadies. Da gibt's einen Button. Wenn ihr den drückt, könnt ihr mir direkt hier ins Sendestudio eine Nachricht schicken. Linda Hesse, Sternstunden.

0: Es ist 7 Uhr.
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2: Ich bin Thomas Bleskin. Bundestag und Bundesrat wollen heute einen neuen Tankrabatt beschließen. Die schwarz-rote Koalition plant, die Energiesteuer auf Benzin und Diesel vom 1. Oktober bis Ende Dezember um 14 Cent je Liter zu senken. Mit der Mehrwertsteuer ergibt sich eine Entlastung von 17 Cent pro Liter. Bund und Länder rechnen dadurch mit Steuerausfällen von insgesamt bis zu 2,5 Milliarden Euro. Im Bundestag steht heute außerdem das Bundespolizeigesetz zur Abstimmung. Der Bundespolizei soll es im Kampf, unter anderem gegen Extremismus, künftig erlaubt sein, Handys zu überwachen.
3: Das Handy anzapfen, Mails mitlesen, ebenso die Nachrichten bei Telegram oder WhatsApp. Um Kriminellen auf die Spur zu kommen oder auch um mögliche Taten zu verhindern, hilft es Ermittlern häufig, die Kommunikation der Verdächtigen zu überwachen. In Deutschland gelten für eine solche Überwachung strenge Regeln. Daher ist eine Änderung im Gesetz nötig, damit die Bundespolizei im Kampf gegen Extremismus und Schleuserbanden im Falle des Falles künftig auch die Kommunikation überwachen darf. Lea Matschulat, Nachrichtenredaktion.
2: Der Streit zwischen US-Präsident Donald Trump und Medienhäusern um den Zugang zum Weißen Haus überschattet auch den Besuch von Chinas Staatschef Xi Jinping. Große US-Sender strahlten in ihrem Programm deutlich weniger zu dem Treffen in Washington aus, als es sonst bei solchen Gipfeln üblich ist. Live-Übertragung fehlte ganz.
4: Das Staatsdinner blieb weitgehend im Dunkeln. Wieder wurden Sender ausgeschlossen und TV-Berichterstattung blieb aus. Beim Dinner serviert wurde gelber Kürbis, Pilzfrikassee, Barsch, Aubergine und Vanilleeis. Ein Tenor sang Lieder und die Blaskapelle des Militärs spielte auf. Tech-Bosse saßen mit am Tisch, aber über die Inhalte der Gespräche wurde nichts bekannt. Auch vom Vier-Augen-Gespräch von Trump und Xi zuvor drang wenig nach außen. Konfliktstoff gibt es reichlich, aber es hieß nur, es sei ein großartiges Treffen gewesen. Tina Eck, USA.
2: Zum Sportfußball. Jürgen Klopp hat bei seinem Debüt als Bundestrainer einen Sieg knapp verpasst. Deutschland spielte zum Nations League-Auftakt in Amsterdam 1:1 gegen die Niederlande. Felix Metscher brachte die DFB-Elf in Führung. Cody Hapko glich erst in der Nachspielzeit aus. Klopp erklärte anschließend, er könne mit dem Punkt leben. Mit vielen Einzelleistungen und der Leidenschaft seiner Mannschaft sei er sehr zufrieden gewesen.
1: Das Wetter für Deutschland.
2: Die aktuelle Vorhersage des Deutschen Wetterdienstes: im Osten und Nordosten oft wolkig und ganz vereinzelt ein paar Tropfen, sonst nach Nebelauflösung viel Sonnenschein. Mit Temperaturen in der Nordosthälfte von 16 bis 20 Grad, in der Südwesthälfte bis 25 Grad. Der Start ins Wochenende ist freundlich, in den meisten Landesteilen scheint am Samstag die Sonne und die Temperatur steigt nochmal auf 25, am Oberrhein sogar auf 29 Grad.
5: 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Heute für euch die letzte Chance mitzumachen beim Film-TV-Serien-Quiz hier bei Radio Schlagerparadies. Ich habe gerade mal beim E-Mail-Account von gewinnspiel@radioschlagerparadies.de geguckt. Es sind einige dabei, die haben schon erkannt, um welche Film- oder TV-Serie es in dieser Woche geht. Andere wiederum sind noch so ein bisschen auf dem falschen Weg. Ich glaube, das kann ich mit dem Filmausschnitt, den ich gleich für euch habe, absolut beheben. Danach müsste eigentlich wirklich jeder wissen, um welche Film- oder TV-Serie es in dieser Woche geht. Ich freue mich drauf. Mein Name ist Gary Sana. Hi!

0: ist jetzt 6:50. Der Freitagmorgen. Einen schönen guten Morgen wünsche ich euch.
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0: Im Oktober gibt's im Legoland die sogenannten Halloween-Samstage. Was es an diesen Tagen Besonderes gibt, erzählt euch Benedikt Kaltenegger. Er ist der Sprecher vom Legoland Deutschland.
2: Die Samstage sind an Halloween speziell im Oktober richtig, richtig cool. Und zwar kann man da besonders und extra lang gruseln. Bis 20 Uhr haben wir geöffnet. Die Legoland Halloween Parade kommt zurück. Es sind extra viele Lego-Figuren im Park unterwegs. Wir haben unsere Tänzer, wir haben Stelzenläufer. Man kann also überall was erleben. Die Halloween-Samstage sind besonders zu empfehlen, wenn man Halloween im Legoland genießen möchte. Also da auf jeden Fall vorbeischauen.
0: Heute letzte Möglichkeit für euch mitzuspielen. Am Montag entscheidet sich dann hier in Deutschland am Morgen, wer von euch gewinnt. Wenn ihr wisst, um welche Serie es geht, gewinnspiel@radioschlagerparadies.de. Das ist die korrekte E-Mail-Adresse. Ich brauche im Betreff Film-TV-Serien-Quiz. Ich brauche die richtige Lösung und eure Kontaktdaten. Hier kommt der Ausschnitt aus verschiedenen Filmen, diesmal zusammengemischt, der euch wahrscheinlich alle auf die Spur bringt.
3: Yippie-yay, Schweinebacke.
4: Yippie-yay, Schweinebacke.
5: Yippie-yay, du Schweinebacke.
0: Das ist der berühmteste Spruch aus unserer gesuchten Film- oder TV-Serie. Der stand übrigens nicht im Drehbuch, sondern der Hauptdarsteller improvisierte diese legendäre Zeile am Ende des ersten Teils und damit wurde dann so ein Stück Kult der Filmgeschichte gemacht. Yippie-yay, Schweinebacke. Aus welcher Film- oder TV-Serie stammt dieser Spruch? Gewinnspiel@radioschlagerparadies.de.

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0: Nicole mit Mach, was du willst. Und das Mach, was du willst, Wochenende steht vor der Tür. Das ist doch das Schöne irgendwie, wenn man die Seele baumeln lassen kann oder irgendeine Aktivität macht. Vielleicht auch nur das bisschen letzte Rest Sommer, das uns am Wochenende bevorsteht, und die Sonne genießen. Mach, was du willst, Wochenende. Auch Klaus wird machen, was er will. Allerdings noch nicht jetzt sofort. Im Moment ist er noch bei der Arbeit und er hat mir erzählt, was ansonsten so geht und worauf er sich freut. 06805-699-110. WhatsApp-Sprachnachricht.
1: Hi, schönen guten Morgen, Gary. Schönen guten Morgen, liebe Schlagerparadies-Team. Hier ist der Klaus aus Kassel. Ja, ich bin jetzt von Leverkusen nach Brilan, noch 3 Abladestellen, dann bin ich fertig und dann geht's nach Hause. Und dann bei dem schönen Wetter werde ich heute noch mal eine schöne Motorradtour machen, noch mal das Wetter schön genießen. Ich würde mich wünschen, mal wieder von der Melissa Naschenbeng ein Kompliment. Und ich wünsche euch auch einen schönen Tag. Vor allen Dingen genießt das Wetter, wenn ihr Feierabend habt.

0: Es ist jetzt 7.33 Uhr, 7:33, 7:30. Guten Morgen.
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0: Wir haben heute den Osten und den Nordosten. Da sind viele Wolken unterwegs und ganz vereinzelt können daraus auch noch ein paar Tropfen runterkommen. Für den ganzen Rest ist es nach Nebelauflösung sehr sonnig heute. Die Temperaturen in der Nordosthälfte unter Wolken 16 bis 20 Grad. Immerhin in der Südwesthälfte 18 bis 25 Grad, bevor sich das langsam Schritt für Schritt über morgen und übermorgen steigert, bis zu Werten am Sonntag im Südwesten um 28 Grad. Jürgen Drews hat ihn einmal als seinen Thronfolger auf Mallorca bezeichnet. Axel Fischer hat heute Geburtstag. Heute ist nämlich der 25. September. Ich gratuliere ihm gleich. Gary Sana hier. Moin.

0: Heute ist Freitag, der 25. September. Radio Schlagerparadies wünscht euch einen schönen guten Morgen. Wenn ausgerechnet einer der bekanntesten Partysänger Deutschlands Geburtstag hat, müssen wir natürlich eine entscheidende Frage stellen. Wird da eigentlich noch heftiger gefeiert als sonst sowieso? Axel Fischer wird heute 45 Jahre alt. Bekannt geworden ist er schon Mitte der 2000er, damals allerdings noch als Schauspieler. Er war nämlich der Hauptdarsteller der ProSieben-Serie Abschlussklasse. Wenig später kam die Musik und spätestens mit dem Titel Traum von Amsterdam war Axel auf den Partybühnen angekommen. Aber wie sieht so ein Geburtstag heute bei Axel Fischer aus?
1: Das fällt mir in diesem Jahr wirklich sehr leicht zu beantworten. Auf jeden Fall ist das die Sonne, ganz klar. Weil normalerweise, ne, am 25.09. ist das ja immer so eine Sache, wenn die Kinder in der Kita schon der Herz ist da üben und man sich schon aufs Laternenfest vorbereitet. Aber heute in Italien freue ich mich einfach nur noch über den verlängerten Sommer. Das reicht mir schon.
0: Total sympathischer Typ, dieser Axel Fischer. Auch bei ihm sind es die kleinen Dinge, die den Tag zu etwas Besonderem machen. Wir wollten von Axel wissen, womit er heute richtig schnell sich glücklich fühlt.
1: Heute verbringe ich tatsächlich meinen Geburtstag mal ganz anders als die letzten Jahre. Ich bin nämlich gerade mit meiner Familie zusammen im Süden in San Teodoro. Das liegt auf Sardinien. Super kleines, schnuckliges Örtchen direkt am Strand. Wirklich ein Traumstrand. La Cinta heißt der. Ja, und bei uns wird es auch gleich dort erstmal hingehen. Was kann man sich am Geburtstag Schöneres wünschen, oder?
0: Das ist in der Tat richtig. Lieber Axel, wir wünschen dir zum 45. alles Gute, Gesundheit, Glück und natürlich einen richtig schönen Tag am Strand. Und das hier ist Axel Fischer zusammen mit DJ Herzbeat und dem Hit 3 Tage in Prag.

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Delgado hat seinen Engel gefunden. Engel heißt die neue Single von ihm hier bei Radio Schlagerparadies. 7.56 Uhr, 4 Minuten bis 8. Schönen guten Morgen auch nach Bayern. Genauer gesagt nach Ansbach, wo uns Sophie Marx zuhört. Sie schreibt über radioschlagerparadies.de. Hallo, guten Morgen alle zusammen. Ich grüße alle Hörerinnen und Hörer. Und ich möchte die Einkaufsabteilung der Firma Transnova Ruf grüßen. Ihr Topsong für den Freitagmorgen stammt von Jay Kahn und heißt Tariq.

0: Es ist jetzt 8 Uhr. Guten Morgen.
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2: Ich bin Thomas Bleskin. Bundestag und Bundesrat wollen heute den Weg für einen neuen Tankrabatt freimachen. Die Energiesteuer auf Benzin und Diesel soll um 14 Cent je Liter sinken. Einschließlich Mehrwertsteuer ergibt sich eine Entlastung von 17 Cent.
3: Jetzt muss es schnell gehen, denn der Rabatt soll schon ab Oktober, also ab nächsten Donnerstag, für 3 Monate gelten. Der Liter Sprit wird mit der Steuersenkung knapp 17 Cent günstiger, wenn die Tankstellen den Rabatt voll weitergeben. Bei der ersten Auflage im Mai und Juni hatten Institute und das Bundeskartellamt errechnet, dass das nur teilweise der Fall war. Die Mineralölwirtschaft bestreitet das. Viele Experten kritisieren den Rabatt, denn er ist vergleichsweise teuer und nicht zielgenau. Er unterstützt auch Menschen, die keine Hilfe bräuchten. Wer kein Auto hat, aber unter hohen Preisen leidet, bekommt dagegen nichts davon. Ursula Winkler, Nachrichtenredaktion.
2: Der Streit zwischen US-Präsident Donald Trump und Medienhäusern um den Zugang zum Weißen Haus überschattet in den USA den Besuch von Chinas Staatschef Xi Jinping. Große US-Sender strahlten in ihren linearen TV-Programmen deutlich weniger zu dem Treffen in Washington aus, als es sonst bei solchen Gipfeln üblich ist. Eine Live-Übertragung gab es nicht. Google will prüfen, ob Rechenzentren im Weltraum technisch machbar sind. Dafür schickt der Konzern kommende Woche 4 seiner KI-Chips mit einer SpaceX-Rakete ins All. Getestet werden soll unter anderem, wie die Prozessoren mit Erschütterungen, hoher Strahlung und der Kühlung im Vakuum zurechtkommen. Google hält einen 5-jährigen Einsatz grundsätzlich für möglich, sieht aber noch zahlreiche technische Herausforderungen. Zum Sportfußball. Jürgen Klopp hat beim Debüt als Bundestrainer mit der deutschen Nationalmannschaft ein Unentschieden geholt. Das DFB-Team spielte zum Auftakt der Nations League in Amsterdam gegen die Niederlande 1:1.
4: Lange führt das deutsche Team, doch am Ende jubelt Oranje über den verdienten Ausgleich. Deutschland beginnt stark, danach spielen aber vor allem die Niederländer, denen 2 Tore aberkannt werden. Die neue Nummer 1, Ter Stegen, leistet sich einige Fehlpässe, verhindert aber auch das ein oder andere Gegentor. Jürgen Klopp ist zufrieden, sieht aber noch viel Luft nach oben. Während des Spiels steht er fast die ganze Zeit an der Linie, dirigiert, lobt und ärgert sich am Ende über den späten Ausgleich. Thomas Bremser, Amsterdam.
2: Weiter geht es für Klopp und sein Team am Sonntag in Augsburg gegen Griechenland. Nicht dabei sind dann wohl Musiala und Havertz. Die beiden haben sich in Amsterdam verletzt.
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2: Die aktuelle Vorhersage des Deutschen Wetterdienstes: im Osten und Nordosten oft wolkig und ganz vereinzelt ein paar Tropfen, sonst nach Nebelauflösung viel Sonnenschein. Mit Temperaturen in der Nordosthälfte von 16 bis 20 Grad, in der Südwesthälfte bis 25 Grad. Der Start ins Wochenende ist freundlich, in den meisten Landesteilen scheint am Samstag die Sonne und die Temperatur steigt nochmal auf 25, am Oberrhein sogar auf 29 Grad.
5: Während wir uns hier in Deutschland auf das vielleicht letzte spätsommerliche Wochenende freuen dürfen, erleben unsere Hörerinnen und Hörer, die bei Schlager unter Palmen in Ägypten mit dabei sind, jeden Tag nochmal so richtig sommerliches Wetter und vieles mehr. Alex Becker, meine Kollegin, ist mit vor Ort und von ihr hören wir gleich, was gestern so alles los war. Ramon Roselli, küss mich von mir aus. Gary Sana hier.
6: Auf der

0: Susan Ebrahimi und mittendrin bei Radio Schlagerparadies. Mittendrin ist ein gutes Stichwort. Meine Kollegin Alex Becker ist bei Schlager unter Palmen unterwegs in Ägypten mit ganz vielen Hörerinnen und Hörern von Radio Schlagerparadies. Sie hat sich gestern am späten Nachmittag gemeldet und mein Kollege Marco hat sie ausgerechnet beim Essen erwischt.
1: Ja, es gab gerade einen leckeren Burger hier und ich kann dir sagen, in Sachen Sommerverlängerung, ja, tun wir aktuell 30 Grad, ein schöner, sanfter Wind, der die ganze Zeit geht. Also wirklich das perfekte Wetter für unsere Schlagerparadieswoche hier bei Schlager unter Palmen in Ägypten. Wir haben ja so viel vor, aber jetzt heute ist erstmal der erste Tag wirklich chillen angesagt.
0: Ja, aber am Abend war es dann mit dem Chillen auch wieder vorbei. Es gab die erste Schlagerparty und hört euch an, wie begeistert unsere Gäste waren.
2: Yeah! Der Schlagerparadies ist mein Sender.
3: Boah, also ich muss sagen, das erste Mal hier dabei. Und wir sind vollkommen überrascht. Wetter, Land, Leute, die ganzen Gäste, einfach top, einfach klasse. Immer wieder.
2: Alles super, finde ich auch. Und ich habe ihn zum Tanzen gebracht.
4: Sensationell. Ich bin das erste Mal dabei. Ich bin Wiederholungstäter. Ich glaube, mich seht ihr öfter.
5: Einfach nur geil. Anders kann man es wirklich nicht ausdrücken.
0: Falls ihr auch mal Lust habt, mit uns unterwegs zu sein, das komplette Spektrum unserer Hörerreisen, und das sind einige, seht ihr bei radioschlagerparadies-reisen.de. Beatrice Egli, ist doch alles egal. 8:13 Uhr. Guten Morgen.

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Das Thema ist schon älter, aber nichtsdestotrotz sehr schön. Lichtermeer, neue Version von Mario Stöffen, gerade gehört hier bei Radio Schlagerparadies. Gleich 8:55 mit dabei ist schon Katja Finkler, die uns in Roschberg zuhört. Sie hat über radioschlagerparadies.de geschrieben und zwar folgendes. Ganz liebe Grüße an meine Jugendliebe Patrick, der auch mein jetziger Mann ist. Grüße an meine Tochter Luisa, ihren Freund Lukas und unseren kleinen Sonnenschein Lian. 18 Monate alt ist der oder die Kleine. Der Top-Hit für die ganze Familie stammt von Pur und heißt Funkelperlenaugen. Damit schönen guten Morgen heute am Freitag, dem 25. September.

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0: Julia Lindholm bleibt gern, wenn es am schönsten ist, so wie wir auch.
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0: Es ist 8:35, heute Freitag, der 25.09. Heute haben wir mal wieder zwei Wetter für Deutschland. Im Westen und im Süden sorgt das Hoch Arno nach einem relativ kalten Start in den Tag für viel Sonnenschein und spätsommerliche Wärme. Im Osten bleibt es dagegen wolkig und kühler. 16 bis 20 Grad in der Nordosthälfte heute höchstens. In der Südwesthälfte geht es nochmal hoch auf 18 bis 25 Grad.

0: 20 vor 9, der Freitagmorgen. Einen schönen guten Morgen euch allen.
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0: Jürgen Klopp hat beim Debüt als Bundestrainer mit der deutschen Fußballnationalmannschaft immerhin ein Unentschieden geholt. Das DFB-Team spielte zum Auftakt der Nations League in Amsterdam gegen die Niederlande 1:1. Und dieses eine Tor für die Niederlande, das fiel erst in der Nachspielzeit. Thomas hat für uns das Ganze in Amsterdam beobachtet. Ein 1:1 zum Auftakt in den Niederlanden, das hört sich ja schon mal nicht schlecht an. Wie hast du das Spiel vor Ort erlebt?
2: Ja, es war ein recht emotionales Spiel, in dem das deutsche Team in einigen Szenen Glück hatte. Die Holländer haben einiges liegen gelassen und zwei Tore wurden aberkannt. Deutschland nach einer halben Stunde mit dem 1:0 durch Metscher. Fast hätten es die Spieler ins Ziel geschafft, vor allem mit viel Kampf, aber in der Nachspielzeit der wunderschöne und verdiente Ausgleich durch Gakpo. Kein Problem, sagt Jürgen Klopp.
3: Hätte sehr gerne gewonnen, habe aber nicht den Eindruck, dass es auch der Ausgleich unverdient war. Zwar für ein erstes Spiel war so viel dabei, womit wir super arbeiten können.
2: Ein 1:1 in Amsterdam, darauf kann Klopp auf jeden Fall aufbauen.
0: Thomas, wie viel erkennbar Klopp steckt denn schon im deutschen Fußball? Und wie sieht die deutsche Elf personell aus unter dem neuen Trainer?
2: Ja, standen einige Neulinge am Ende auf dem Platz. Durchgespielt hat Philipp Treu vom SC Freiburg in der Abwehr. Und das hat er richtig gut gemacht. Danach meinte er bei RTL:
4: Jeder hat sich reingehauen und das muss auch jetzt die nächsten Wochen Auftrieb geben. Genauso muss man spielen. Wir müssen das dem Land einfach alles geben und mit Stolz spielen. Und das haben wir heute versucht.
2: Ter Stegen im Tor mit Licht und Schatten und die Klopp-Handschrift war vor allem sichtbar durch den leidenschaftlichen Kampf. Spielerisch ist auf jeden Fall noch sehr viel Luft nach oben.
0: Wie hast du denn Thomas Jürgen Klopp selbst erlebt im Stadion?
2: Ja, mit Kappe, grauem Pulli und weißen Turnschuhen stand er fast das gesamte Spiel an der Linie, hat oft mit den vierten Offiziellen gesprochen, hat seine Spieler dirigiert und sie auch immer wieder gelobt. Ja, und so hat es sich für ihn angefühlt, 2,5 Jahre nach seinem letzten Spiel als Trainer.
3: Ich war vor dem Spiel angespannt, wie man es wahrscheinlich normalerweise ist, wie es auch immer war, aber dann geht Spiel los und dann waren wir nur noch da dabei.
2: Bei der Pressekonferenz nachher war er locker drauf und plauderte auch noch länger mit Reportern aus Liverpool.
0: Dankeschön, Thomas aus Amsterdam. Und wir freuen uns vielleicht schon auf die nächste Runde der Nations League. Am 4. Oktober spielt Deutschland in Thessaloniki gegen Griechenland.

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0: besser mit jeder Menge Adrenalin im Blut. Um 8.53 Uhr, 7 Minuten bis 9 ist das hoffentlich bei euch nicht der Fall. Adrenalin ist ja auch etwas, was ganz schön anstrengend. Ein Hormon, das normalerweise, nicht üblicherweise permanent am Freitagmorgen von unseren Körpern ausgeschüttet wird. Steffi hat, glaube ich, auch noch kein Adrenalin im Blut. Jedenfalls klingt sie noch relativ entspannt. Sie hat sich mit einer WhatsApp-Sprachnachricht gemeldet an die 06805 699 110.
1: Guten Morgen, lieber Gary. Hier ist die Steffi aus Thalberg. Ich wünsche dir und deiner Mannschaft eine schöne Sendung. Heute ist das Wetter natürlich bei uns nicht so sonnig, aber am Wochenende soll es dafür schön werden. Und im Hinblick auf das schöne Wochenende würde ich mir auch ein schönes Lied von dir wünschen, von Patrick Lindner. Ansonsten wünsche ich dir auch ein schönes Wochenende und bis bald. Tschüss.

0: Schönen Freitag, es ist 9 Uhr.
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2: Ich bin Thomas Bleskin. Bundestag und Bundesrat wollen heute einen neuen Tankrabatt beschließen. Die schwarz-rote Koalition plant, die Energiesteuer auf Benzin und Diesel vom 1. Oktober bis Ende Dezember um 14 Cent je Liter zu senken. Mit der Mehrwertsteuer ergibt sich eine Entlastung von 17 Cent pro Liter. Bund und Länder rechnen dadurch mit Steuerausfällen von insgesamt bis zu 2,5 Milliarden Euro. Im Bundestag steht heute außerdem das Bundespolizeigesetz zur Abstimmung. Der Bundespolizei soll es im Kampf unter anderem gegen Extremismus künftig erlaubt sein, Handys zu überwachen.
3: Das Handy anzapfen, Mails mitlesen, ebenso die Nachrichten bei Telegram oder WhatsApp. Um Kriminellen auf die Spur zu kommen oder auch um mögliche Taten zu verhindern, hilft es Ermittlern häufig, die Kommunikation der Verdächtigen zu überwachen. In Deutschland gelten für eine solche Überwachung strenge Regeln. Daher ist eine Änderung im Gesetz nötig, damit die Bundespolizei im Kampf gegen Extremismus und Schleuserbanden im Falle des Falles künftig auch die Kommunikation überwachen darf. Lea Matschulat, Nachrichtenredaktion.
2: Der Streit zwischen US-Präsident Donald Trump und Medienhäusern um den Zugang zum Weißen Haus überschattet auch den Besuch von Chinas Staatschef Xi Jinping. Große US-Sender strahlten in ihrem Programm deutlich weniger zu dem Treffen in Washington aus, als es sonst bei solchen Gipfeln üblich ist. Live-Übertragung fehlte ganz.
4: Das Staatsdinner blieb weitgehend im Dunkeln. Wieder wurden Sender ausgeschlossen und TV-Berichterstattung blieb aus. Beim Dinner serviert wurde gelber Kürbis, Pilzfrikassee, Barsch, Aubergine und Vanilleeis. Ein Tenor sang Lieder und die Blaskapelle des Militärs spielte auf. Tech-Bosse saßen mit am Tisch, aber über die Inhalte der Gespräche wurde nichts bekannt. Auch vom Vier-Augen-Gespräch von Trump und Xi zuvor drang wenig nach außen. Konfliktstoff gibt es reichlich, aber es hieß nur, es sei ein großartiges Treffen gewesen. Tina Eck, USA.
2: Zum Sportfußball. Jürgen Klopp hat bei seinem Debüt als Bundestrainer einen Sieg knapp verpasst. Deutschland spielte zum Nations League-Auftakt in Amsterdam 1:1 gegen die Niederlande. Felix Metscher brachte die DFB-Elf in Führung, Cody Hapko glich erst in der Nachspielzeit aus. Klopp erklärte anschließend, er könne mit dem Punkt leben. Mit vielen Einzelleistungen und der Leidenschaft seiner Mannschaft sei er sehr zufrieden gewesen.
1: Das Wetter für Deutschland.
2: Die aktuelle Vorhersage des Deutschen Wetterdienstes: im Osten und Nordosten oft wolkig und ganz vereinzelt ein paar Tropfen, sonst nach Nebelauflösung viel Sonnenschein. Mit Temperaturen in der Nordosthälfte von 16 bis 20 Grad, in der Südwesthälfte bis 25 Grad. Der Start ins Wochenende ist freundlich, in den meisten Landesteilen scheint am Samstag die Sonne und die Temperatur steigt nochmal auf 25, am Oberrhein sogar auf 29 Grad.
0: 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Gleich habe ich für euch den allerletzten Hinweis auf die gesuchte Film- oder TV-Serie in unserem Quiz hier bei Radio Schlagerparadies. Am Montag erfahren wir dann, wer gewinnt. Allerdings solltet ihr die Gelegenheit nutzen und gleich nochmal hören, ob ihr nicht erkennt, um welche Film- oder TV-Serie es bei uns geht. Und dann uns eine E-Mail schreiben, um dabei zu sein im Rennen um das Familienpaket fürs Legoland im Wert von bummelig 800 Euro. Gleich also der allerletzte Hinweis von mir. Ich bin Gary Sana.

0: Termin mit A Wunder um 9:10. Schönen guten Morgen.
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0: Es lohnt sich vielleicht auf den letzten Drücker heute noch mitzuspielen. Damit sichert ihr euch die Chance auf ein Paket für 2 Erwachsene und 2 Kinder in einem 4-Bettzimmer inklusive Frühstück, entweder im Pirateninsel-Hotel oder in der Waldabenteuer-Lodge im Legoland in Günzburg. Das Paket hat einen Wert von rund 800 Euro. Ich denke, dafür kann man schon mal eine E-Mail an gewinnspiel@radioschlagerparadies.de schreiben. Ich drücke natürlich allen die Daumen, die schon mitgespielt haben und die jetzt noch in den nächsten Minuten mitspielen, dass ihr auch das nötige Glück am Montag habt. Und wir werden dann per Zufall einen Gewinner oder eine Gewinnerin auswählen. Hier kommt der letzte Hinweis zu unserer gesuchten Film- oder TV-Serie. Ich lehne mich mal aus dem Fenster und sage, es ist eine Action-Filmreihe, die wir suchen. Es geht um einen unkonventionellen New Yorker Polizisten, der immer wieder zur falschen Zeit am falschen Ort zu sein scheint, der sich gegen skrupellose Gangster behaupten muss. Und diese Filmreihe ist bekannt für spektakuläre Action-Szenen, trockenen Humor und einen Helden, der trotz Verletzungen und aussichtslosen Situationen niemals aufgibt. Stattdessen wird er noch frech dabei.
2: Yippie-yay, Schweinebacke.
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0: Welche Film- oder TV-Serie suchen wir? Euer Lösungsvorschlag per E-Mail an gewinnspiel@radioschlagerparadies.de. Ich drücke euch allen sowas von die Daumen.

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Markus Wohlfahrt und ein Halleluja auf die Liebe. 9.23 Uhr, Radioschlagerparadies hier. Ganz schön in Freitagsstimmung seid ihr heute Morgen. Geschrieben hat mir zum Beispiel Martin aus Norddeutschland. Er hat geschrieben über radioschlagerparadies.de. Hallo, guten Morgen. Ich wünsche euch allen einen schönen sonnigen Tag und kommt alle gut ins Wochenende, das ja auch wieder herrlich sonnig wird. Schöne Grüße aus dem hohen Norden sendet euch Martin. Sein Topsong heute Morgen, Ben Zucker, der Sonne entgegen.

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1: Wie es über den Wolken aussieht, wissen wir jetzt von Reinhard May. Wie es unter den Wolken aussieht, erfahrt ihr jetzt von mir.
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1: Wir haben heute so ein bisschen zweigeteilte Zone in Deutschland. Wir haben im Westen und Süden das Hoch Arno. Das sorgt nach einem eisekalten Start in diesem Freitag für viel Sonnenschein und spätsommerliche Wärme. Im Osten und in Teilen des Nordens bleibt es dagegen wolkig und etwas kühler. Nämlich 16 bis 20 Grad bei euch maximal. In der Südwesthälfte 18 bis 25 Grad. 06805-699-110. WhatsApp-Sprachnachricht.
3: Hallo liebes Schlagerparadies-Team, hier ist der Johannes. Ich wünsche mir Fliegjunge Adler von Tom Astor und ich grüße den Otto und den Johannes. Schönen Tag noch und schönes Wochenende. Ciao.

0: so. 9:42 Uhr, 18 Minuten bis 10. Schön, dass ihr mit dabei seid hier bei Radio Schlagerparadies am Freitag, dem 25. September. Bis zum 4. Oktober wird in München noch heftig gefeiert. Das 191. Oktoberfest wirkt wie ein Magnet auf Menschen aus aller Welt. Viele der Besucher haben aber wenig bis gar keine Ahnung, wenn es um die Traditionen in Bayern geht. Deshalb Vorsicht. Auch bei der Wiesn gibt es bestimmte No-Gos, die ich mir jetzt mal von einem echten Bayern erklären lasse. Guten Morgen, Marco Marchel.
1: Ja, schönen guten Morgen, Gerry. Oder sage ich jetzt besser gleich mal Servus?
0: Ja, das wäre, glaube ich, passender für dieses Thema.
1: Genau.
0: Weißt du, Marco, für mich ist es immer ein kleiner Aufreger, wenn ich höre, was das Bier kostet. 16 Euro für den Liter Bier. Ich kann verstehen, wenn sich die Leute beschweren.
1: Ja, also der Bayer sagt, was nichts kostet, ist ja nichts. Ja, die Mast, die kostet viel Geld. Und klar, früher war auch das Bier günstiger. Das weiß allerdings auch die Bedienung längst. Die kann aber am wenigsten dafür und die bekommt halt auch am wenigsten von jeder Mass. Also wer bei einer Bestellung eine Grundsatzdiskussion über die Wiesenpreise beginnt, ganz ehrlich, der macht sich unbeliebt und der sollte vielleicht besser wirklich gleich daheim bleiben.
0: Vielleicht kommt ja auch der eine oder die andere auf die Idee, durch die Preise einfach mal beim Trinkgeld zu sparen.
1: Ja, wir haben in Void eine Ruf zur Scheuzdruck, sorry nur, die Bedienungen, die laufen ja täglich wirklich viele Kilometer, die schleppen literweise Bier, ein ordentliches Trinkgeld wird entsprechend honoriert. Wer freundlich ist, der wird natürlich auch herzlich bedient, das ist ja völlig klar, eine einfache Rechnung.
0: Das kann ich auch nachvollziehen, bei den Preisen ist es ja eigentlich eh schon wurscht. Wie viel Platz darf ich denn auf so einer Bierbank im Festzelt beanspruchen? Vielleicht will ich ja nicht so eingepfercht zwischen fremden Leuten sitzen.
1: Ja, das bayerische Motto ist da, hau die her, dann haben wir mehrere. Ja, die Volksfestbank, die gehört niemandem allein. Wer auf einer vollen Wiesn drauf besteht, möglichst viel Platz für sich zu beanspruchen, der wird schnell mal schief angeschaut. Also ein bisschen zusammenrücken, das gehört beim Oktoberfest einfach dazu. Das ist ja dann arg mirtlich, ja. Und so wird's ganz ehrlich dann Agmade Wiesn, wie man in Bayern sagt.
0: Agmade Wiesn, das hört sich gut an.
1: Agmade Wiesn.
0: Gibt's auch Gmade Musik?
1: Ja, mit Sicherheit. Da hast du bestimmt jetzt was im
0: ja,
1: Petto,
0: auf jeden
1: oder?
0: Fall. Ich habe mir so einen aktuellen Wiesn-Hit rausgesucht. Der stammt von Vox Club.
1: Sehr schön.
0: Und heißt Bella Napoli. Wollen wir?
1: Wunderbar. Wollen wir. Und ich habe dir die Lederhosen mitgebracht, Gerry. Die ziehst du jetzt noch an, würde ich sagen.
0: Ist das meine Größe? Bist du sicher?
1: Wir probieren das mal hier schnell hinter
0: den
1: Kulissen.
0: Das Ding sieht riesig aus. Danke, Marco.

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0: Wunderschönen Freitag für euch alle. Es ist 5:10. Wir starten durch in ein nochmal spätsommerliches Wochenende. Im Südwesten wird es am Sonntag bis zu 29 Grad warm nochmal. Und das macht natürlich ein bisschen Laune, auch wenn es für die Jahreszeit ein bisschen ungewöhnlich ist. Da freuen wir uns auch drauf, hier bei Radio Schlagerparadies. Und ich habe mich auch auf den Stefan Grub gefreut, der eben noch hier durch die Redaktion geflitzt ist. Da ist er wieder.
1: Ja, immer dort, wo man mich am wenigsten vermutet.
0: Du kamst aus einer Ecke, da habe ich dich tatsächlich nicht vermutet jetzt.
1: Ja. Ja. Wie ist die Lage? Ja, gut, du. Gut. Ich freue mich auf schöne 4 Stunden mit hoffentlich ganz vielen Musikwünschen.
0: Da kriegst du jede Menge, kann ich dir jetzt schon sagen. Ja, definitiv. Das die Hörerinnen und Hörer sind gut drauf, sehr gesprächig und schreiben auch jede Menge über die App und über radioschlagerparadies.de. Was ist denn dein Plan fürs Wochenende? Worauf freust du dich?
1: Endlich mal wieder ein Wochenende zu haben. Ja.
0: Wie immer stark minimalistisch, unser Stefan Grub. Ja. Viel Spaß mit ihm, schönen Freitagvormittag und macht's gut.
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2: Ich bin Thomas Bleskin. Schülerinnen und Schüler wollen heute bundesweit gegen eine mögliche Wehrpflicht demonstrieren. Nach Angaben der Initiative Schulstreik gegen Wehrpflicht sind gut 100 Kundgebungen geplant.
3: Nicht nur hier in Berlin, sondern auch in Hamburg, Hannover, Köln, Düsseldorf, Stuttgart und vielen weiteren deutschen Städten sind heute Schülerdemos angemeldet. Die Aktionen sollten so lange gehen, bis eine Wehrpflicht wieder vom Tisch ist, sagt Bela Breitner, Pressesprecher von Schulstreik gegen Wehrpflicht. Laut Gesetz werden alle jungen Männer ab Jahrgang 2008 gemustert. Das Ziel, Freiwillige zu gewinnen, weil die Bundeswehr mehr Soldaten braucht. Thomas Thonfeld, Berlin.
2: Autofahrer müssen vorerst weiter mit hohen Spritpreisen rechnen. Rohöl der Sorte Brent kostet aktuell knapp 106 Dollar je Barrel und damit rund 70% mehr als zu Jahresbeginn. Tanken und Heizen sind dadurch deutlich teurer geworden. Zur Entlastung soll heute der neue Tankrabatt beschlossen werden. Ab Oktober könnten Benzin und Diesel dadurch um 17 Cent je Liter günstiger werden. Im Bundestag steht heute außerdem das Bundespolizeigesetz zur Abstimmung. Der Bundespolizei soll es im Kampf unter anderem gegen Extremismus künftig erlaubt sein, Handys zu überwachen.
4: Das Handy anzapfen, Mails mitlesen, ebenso die Nachrichten bei Telegram oder WhatsApp. Um Kriminellen auf die Spur zu kommen oder auch um mögliche Taten zu verhindern, hilft es Ermittlern häufig, die Kommunikation der Verdächtigen zu überwachen. In Deutschland gelten für eine solche Überwachung strenge Regeln. Daher ist eine Änderung im Gesetz nötig, damit die Bundespolizei im Kampf gegen Extremismus und Schleuserbanden im Falle des Falles künftig auch die Kommunikation überwachen darf. Lea Matschulat, Nachrichtenredaktion.
2: Beim Staatsbesuch von Chinas Staatschef Xi Jinping in Washington haben sich beide Seiten demonstrativ um Harmonie bemüht. US-Präsident Trump erklärte, das Verhältnis beider Länder sei so gut wie nie zuvor. Xi sprach von zahlreichen neuen Einigungen, nannte aber keine Einzelheiten. Zugleich bekräftigte er Chinas Haltung zu Taiwan. Konkrete Ergebnisse des Besuchs wurden bislang kaum bekannt. Der Streit zwischen Trump und mehreren Medienhäusern um den Zugang zum Weißen Haus überschattet auch den Besuch von Xi. Große US-Sender strahlten deutlich weniger zu dem Treffen in Washington aus als üblich.
1: Das Wetter für Deutschland.
2: Die aktuelle Vorhersage des Deutschen Wetterdienstes: im Osten und Nordosten oft wolkig und ganz vereinzelt ein paar Tropfen, sonst nach Nebelauflösung viel Sonnenschein. Mit Temperaturen in der Nordosthälfte von 16 bis 20 Grad, in der Südwesthälfte bis 25 Grad. Der Start ins Wochenende ist freundlich, in den meisten Landesteilen scheint am Samstag die Sonne und die Temperatur steigt nochmal auf 25, am Oberrhein sogar auf 29 Grad.
0: Schlagerparadies. Drehen wir noch mal ein bisschen auf. Bald ist Wochenende. Ich bin Stefan Grub. Hallo zusammen.
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Schön, dass ihr mit dabei seid an diesem Freitagvormittag. Endlich fast Wochenende. Können wir uns jetzt schon mal ein bisschen drauf einstimmen. Und das machen wir natürlich nicht alleine. Unterstützung kriegen wir von Howard Carpendale, Vanessa May, Annemarie Eilfeld. Und wenn ihr wollt, auch sehr gerne von euch. 06805-699-110 ist die Nummer für eure Musikwünsche per WhatsApp oder Telefon. Und noch einfacher geht's mit unserer Radioschlagerparadies-App. Könnt ihr überall kostenlos runterladen, wo es Apps gibt. Ich freue mich auf 4 entspannte Stunden mit euch. Und jetzt legen wir los mit Liane Hegemann. Kiss and Fly. Kiss.

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Ja, Zeit verschwenden kann man natürlich auch. Mir wäre es allerdings lieber, wenn wir die Zeit nutzen, kurz vorm Wochenende, um schon mal so ein bisschen in Wallung zu kommen. Klar, haben wir alle noch ein paar Stunden Arbeit vor uns, aber auch die geht doch viel leichter von der Hand mit ein paar positiven Vibes. Und davon hat unser Hörer Jafet aus Bayern gerade eine Riesenladung dagelassen über unsere Radioschlagerparadies-App. Jafet wünscht allen Handwerkern einen kurzen, erfolgreichen Freitag und einen guten Start ins Wochenende. Passt auf euch auf, verletzt euch nicht. Kann man nicht oft genug darauf hinweisen, also lasst es behutsam angehen. Nicht, dass es euch geht wie Rocky. Frank Farian für euch.

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0: Noch ein bisschen müssen wir durchhalten, dann ist schon wieder Mittagspause. Wenn es zwischendurch doch mal der Kopf ein bisschen schwer wird und die Konzentration nachlässt, da sollen Nüsse ja ein bewährtes Hilfsmittel sein. Stichwort Studentenfutter. Ja. Tatsächlich sind Nüsse aber auch darüber hinaus ziemlich gesund, bestätigt auch Antje Gahl von der Deutschen Gesellschaft für Ernährung.
1: Verschiedene Inhaltsstoffe der Nüsse haben das Potenzial, verschiedene Krankheiten günstig zu beeinflussen. Das ist zum einen, dass Nüsse viele ungesättigte Fettsäuren enthalten, dann Ballaststoffe und Vitamine und Mineralstoffe. Und von daher tragen sie sehr gut dazu bei, Herz-Kreislauf-Erkrankungen oder auch Diabetes vorzubeugen.
0: Allerdings gilt auch hier nicht unbedingt viel hilft viel. Mit Nüssen vollstopfen wie die Eichhörnchen, das ist nicht so gut.
1: Ich muss ja immer beachten, dass Nüsse auch doch insgesamt, sie haben einen hohen Proteinanteil und eben auch einen hohen Anteil an Fetten, dadurch natürlich auch sehr energiehaltig sind und kalorienreich sind. Aber die Portionen sind ja nicht so groß und wenn wir 25 Gramm pro Tag, das ist ungefähr eine Handvoll Nüsse am Tag, kann man durchaus verzehren. Das ist völlig in Ordnung.
0: Und damit können wir unserem Körper und unserem Geist jeden Tag was Gutes tun, solange wir nicht allergisch sind natürlich. Ne? Aber auch da gibt's eine gute Nachricht. Bei hohen Temperaturen, wie zum Beispiel beim Backen, werden viele Allergene zerstört. Die Nüsse sind dann zwar nicht mehr ganz so nahrhaft, aber für Allergiker auch weniger gefährlich. Also lassen wir es knacken.

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0: Brandneu hier bei Radio Schlagerparadies. Lisa Klein und I Love to Love. Im Original auch schon 50 Jahre alt, die Nummer. Damals von Tina Charles gesungen. Aber ist immer noch klasse. Apropos klasse, wenn ihr auch einen Song im Ohr habt, von dem ihr sagt, oh klasse, den würde ich auch mal gerne wieder hören, dann lasst mich das gerne wissen über unsere Homepage radioschlagerparadies.de oder schickt mir eine WhatsApp-Sprachnachricht an die 06805 699 110. Ich freue mich immer, wenn ich euch eine Freude machen kann.
1: Hallo zusammen, hier spricht der Taxifahrer Stefan aus Homburg-Saar. Ich wünsche mir das Lied von Helene Fischer heute Nacht und grüße damit alle Hörer vom Schlagerparadies. Und ein besonderer Gruß geht an meinen Lieblingsmoderator Stefan. Macht's gut, ciao.
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0: Es ist 11 Uhr.
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2: Ich bin Thomas Bleskin. Im Kampf gegen organisierte Kriminalität soll der Staat leichter auf illegal erworbenes Vermögen zurückgreifen können. Der Bundestag hat dafür die Umsetzung einer EU-Richtlinie beschlossen. Sie soll unter anderem die Zusammenarbeit bei grenzüberschreitenden Fällen verbessern. Heute befasst sich der Bundestag mit Entlastungen für die Verbraucher. Der umstrittene Tankrabatt steht auf der Tagesordnung.
3: Verbrechen dürfen sich nicht lohnen, sagt Bundesjustizministerin Hubig. Mit der Umsetzung der EU-Richtlinie soll organisierter Kriminalität die finanzielle Grundlage entzogen werden. In anderen Ländern, etwa Italien, ist es gang und gäbe, dass der Staat illegal erworbenes Vermögen zurückholt. Was den Tankrabatt angeht, so wollen Bundestag und Bundesrat die Maßnahme heute im Eilverfahren auf den Weg bringen, damit sie noch zum 1. Oktober greift. Die Steuern auf Sprit sollen um 17 Cent sinken. Ob die Entlastung bei den Verbrauchern ankommt oder nur bei den Mineralölfirmen, ist umstritten. Tanja Wagner, Nachrichtenredaktion.
2: Schülerinnen und Schüler wollen heute bundesweit gegen eine mögliche Wehrpflicht demonstrieren. Nach Angaben der Initiative Schulstreik gegen Wehrpflicht sind rund 100 Kundgebungen geplant. Das neue Wehrdienstgesetz ist seit Januar in Kraft und sieht für junge Männer ab dem Jahrgang 2008 eine verpflichtende Musterung vor. Sollten sich nicht genug Freiwillige melden, kann der Bundestag über eine Wehrpflicht entscheiden. Papst Leo startet heute seine erste Reise nach Frankreich. Die erste Station seiner ganz persönlichen 4 Tage Tour de France ist Paris und dort steht eine Premiere auf dem Programm.
4: Leo ist nämlich der erste Papst, der Notre Dame nach dem verheerenden Brand besucht, die berühmte Kathedrale. Vorher genießt er aber noch das Bad in der Menge, rollt in seinem Papamobil durch Paris, inklusive Glockengeläut und Jubel. Eine Riesen-Open-Air-Messe ist auch geplant und was man so hört, die Leute sind regelrecht im Papstfieber. Und das, obwohl in Frankreich ja doch viele eher kirchenkritisch unterwegs sind. Claudia Wächter, Rom.
2: Der Iran hat den USA nach Medienberichten einen neuen Vorschlag für Verhandlungen über ein mögliches Kriegsende vorgelegt. Außenminister Agachi zufolge könnte die Straße von Hormuz 7 Tage nach einer Einigung wieder geöffnet werden. Welche Bedingungen dafür erfüllt werden müssten, blieb offen. Das Weiße Haus bestätigte lediglich, über Vermittler liefen weiterhin positive und konstruktive Gespräche.
1: Das Wetter für Deutschland.
2: Die aktuelle Vorhersage des Deutschen Wetterdienstes im Osten und Nordosten oft wolkig und ganz vereinzelt ein paar Tropfen, sonst nach Nebelauflösung viel Sonnenschein. Mit Temperaturen in der Nordosthälfte von 16 bis 20 Grad, in der Südwesthälfte bis 25 Grad. Der Start ins Wochenende ist freundlich, in den meisten Landesteilen scheint am Samstag die Sonne und die Temperatur steigt nochmal auf 25, am Oberrhein sogar auf 29 Grad.
0: Hit auf Hit geht's in Richtung Mittagspause. Ich bin Stefan Grub, freue mich, dass ihr dabei seid.
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Wer kann sich daran noch erinnern? Mina und heißer Sand aus dem Jahr 1962 ist nicht ganz meine Generation, aber der Titel, der brennt bei den Schlagerfans immer noch, als wäre er neu. War aber damals tatsächlich ein astreines One-Hit-Wonder bei uns in Deutschland. Und warum ich das erzähle? Ja, heute ist One-Hit-Wonder-Tag und wir haben mal ein bisschen gestöbert, welche One-Hit-Wonder es im Schlager so gibt. Songs und Künstler, die nur einen Hit hatten, aber bis heute genau damit bekannt sind und die wir alle natürlich auch inbrünstig mitsingen können. Hier sind ein paar.

Uiuiui, okay. Ja, jetzt ist aber dann auch noch mal genug One-Hit-Wonder. Hauen wir lieber noch mal einen rein, bei dem ist praktisch jeder Song ein Evergreen. T.G. Anderson, Cheerio.

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Schön, dass ihr eingeschaltet habt. Radioschlagerparadies für euch um kurz vor 11:30 und ich bin immer noch mächtig gespannt auf eure Nachrichten in unserer Gruß- und Wunschbox. Ihr wisst, wie es geht. Kurzer Klick auf den Musikwunsch-Button, den gibt's in unserer App und auf unserer Homepage radioschlagerparadies.de. Lied aussuchen, kurz dazu schreiben, wie ihr heißt und von wo ihr zuhört. Ein paar Grüße noch dazu und schon landet euer Lieblingsschlager hier in unserem Programm. Ein bisschen Glück gehört natürlich auch dazu, aber ich tue mein Bestes, um so viele von euren Wünschen zu erfüllen, wie es überhaupt nur geht. Aus Falk im Departement Moselle in Frankreich hat mich eben eine Nachricht erreicht von der Martine. Ganz liebe Grüße schickt sie an Jean-Luc und seine Familie aus Bergheim zusammen mit ein bisschen Freude und Sonnenschein und natürlich mit einem Song. Die Musikapostel und Lena. Viel Spaß!

0: Ja, das ist auch schon wieder 18 Jahre her. Da hatte Axel Fischer einen Riesenhit mit seiner Coverversion von Amsterdam. Die ist mittlerweile ja bekannter als das Original von Cora. Damals war Axel noch keine 30. Heute wird er 45. Und wenn man Geburtstag hat, schaut man ja gerne mal ein bisschen zurück. Was ist eigentlich alles passiert seit dem letzten Ehrentag? Bei Axel Fischer dürfte die Antwort darauf heute etwas ausführlicher ausfallen. Der Sänger, ja, hinter ihm liegt ein Jahr, das für ihn sicher nicht ganz gewöhnlich war.
1: Ja, das letzte Jahr war ja für mich ziemlich turbulent. Ich weiß nicht, ob ihr das mitbekommen habt. Ich hatte ja 2025 ziemlich unerwartet, tatsächlich mitten auch im Urlaub, Vorhofflimmern bekommen. Und ja, darauf folgten dann eine Herz-OP, Minischlaganfall, einen Milzinfarkt und noch eine Sepsis obendrauf. Also das reicht erstmal für die nächsten 45 Jahre, wenn du mich fragst. Und ja, von daher ja, bin ich im letzten Jahr alles ein bisschen ruhiger angegangen, ein bisschen kürzer getreten, um mich erstmal vernünftig zu regenerieren. Ich glaube, das war sehr wichtig, dem Körper die Zeit zu geben und auch wirklich Zeit mit meiner Familie zu verbringen. Und ja, beim neuen Lebensjahr wird es natürlich auch wieder mehr Auftritte geben.
0: Wir hoffen natürlich, dass Axel weiterhin gesund bleibt. Und ich würde sagen, darauf stoßen wir heute auch mal an. Aber die passende Musik, die darf natürlich auch nicht fehlen. Welcher Titel darf es denn sein, lieber Axel?
1: Ja, als Kind hat man ja damals immer vom Geburtstag schon Tage vorher, ach was sage ich, Wochen vorher, ne, so ein Kribbeln im Bauch gehabt. Super, super schön. Und ich weiß nicht, ob ihr es kennt, im Alter, finde ich, lässt das leider ja so ein bisschen nach. Aber ich habe halt das große Glück, dass ich durch meine beiden Kleinen halt das immer noch erleben darf. So, ne? Egal ob an Geburtstagen oder Weihnachten, Nikolaus, was auch immer, Ostern, da funkeln einfach die Augen. Und deshalb gibt es für mich eigentlich heute nur einen Musikwunsch und das ist Funkelpernaugen.
0: Lieber Axel, wir wünschen dir heute vor allem Gesundheit, ganz viele schöne Momente mit deiner Familie und dass du auch musikalisch weiter genau deinen Weg gehst. Happy Birthday, Axel Fischer.

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Die Mittagspause ist schon in Sichtweite, aber wir machen natürlich keine Siesta hier bei Radio Schlagerparadies. Wir feiern schon mal das Wochenende ein bisschen vor mit euren Lieblingshits. Den nächsten, den habe ich schon rausgesucht für die Amira aus Brieselang in Brandenburg. Sie hat sich gemeldet über unsere Homepage radioschlagerparadies.de und möchte ganz lieb ihre Arbeitskolleginnen Tanja und Sigrid grüßen. Außerdem will sie einfach mal Danke sagen für die gute Unterstützung in den letzten Wochen. Rausgesucht hat sie einen großartigen Song von meiner Arbeitskollegin, der zauberhaften Antje Klann. Viel Spaß damit und schönes Wochenende. Hier ist Sag es laut.

0: Wochenende noch nicht ganz, jetzt haben wir erstmal Mittagspause. 12 Uhr ist es.
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2: Ich bin Thomas Bleskin. Bundestag und Bundesrat wollen heute einen neuen Tankrabatt beschließen. Die schwarz-rote Koalition plant, die Energiesteuer auf Benzin und Diesel vom 1. Oktober bis Ende Dezember um 14 Cent je Liter zu senken. Mit der Mehrwertsteuer ergibt sich eine Entlastung von 17 Cent pro Liter. Bund und Länder rechnen dadurch mit Steuerausfällen von insgesamt bis zu 2,5 Milliarden Euro. Im Bundestag steht heute außerdem das Bundespolizeigesetz zur Abstimmung. Der Bundespolizei soll es im Kampf unter anderem gegen Extremismus künftig erlaubt sein, Handys zu überwachen.
3: Das Handy anzapfen, Mails mitlesen, ebenso die Nachrichten bei Telegram oder WhatsApp. Um Kriminellen auf die Spur zu kommen oder auch um mögliche Taten zu verhindern, hilft es Ermittlern häufig, die Kommunikation der Verdächtigen zu überwachen. In Deutschland gelten für eine solche Überwachung strenge Regeln. Daher ist eine Änderung im Gesetz nötig, damit die Bundespolizei im Kampf gegen Extremismus und Schleuserbanden im Falle des Falles künftig auch die Kommunikation überwachen darf. Lea Matschulat, Nachrichtenredaktion.
2: Der Streit zwischen US-Präsident Donald Trump und Medienhäusern um den Zugang zum Weißen Haus überschattet auch den Besuch von Chinas Staatschef Xi Jinping. Große US-Sender strahlten in ihrem Programm deutlich weniger zu dem Treffen in Washington aus, als es sonst bei solchen Gipfeln üblich ist. Live-Übertragung fehlte ganz.
4: Das Staatsdinner blieb weitgehend im Dunkeln. Wieder wurden Sender ausgeschlossen und TV-Berichterstattung blieb aus. Beim Dinner serviert wurde gelber Kürbis, Pilzfrikassee, Barsch, Aubergine und Vanilleeis. Ein Tenor sang Lieder und die Blaskapelle des Militärs spielte auf. Tech-Bosse saßen mit am Tisch, aber über die Inhalte der Gespräche wurde nichts bekannt. Auch vom Vier-Augen-Gespräch von Trump und Xi zuvor drang wenig nach außen. Konfliktstoff gibt es reichlich, aber es hieß nur, es sei ein großartiges Treffen gewesen. Tina Eck, USA.
2: Schülerinnen und Schüler wollen heute bundesweit gegen eine mögliche Wehrpflicht demonstrieren. Nach Angaben der Initiative Schulstreik gegen Wehrpflicht sind rund 100 Kundgebungen geplant. Das neue Wehrdienstgesetz ist seit Januar in Kraft und sieht für junge Männer ab dem Jahrgang 2008 eine verpflichtende Musterung vor. Sollten sich nicht genug Freiwillige melden, kann der Bundestag über eine Wehrpflicht entscheiden.
1: Das Wetter für Deutschland.
2: Die aktuelle Vorhersage des Deutschen Wetterdienstes: im Osten und Nordosten oft wolkig und ganz vereinzelt ein paar Tropfen, sonst nach Nebelauflösung viel Sonnenschein. Mit Temperaturen in der Nordosthälfte von 16 bis 20 Grad, in der Südwesthälfte bis 25 Grad. Der Start ins Wochenende ist freundlich, in den meisten Landesteilen scheint am Samstag die Sonne und die Temperatur steigt nochmal auf 25, am Oberrhein sogar auf 29 Grad.
0: Letzte Mittagspause vorm Wochenende, da schmeckt's doch gleich doppelt so gut. Stefan Krupp für euch im Studio. Mahlzeit.
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Ben Zucker hier bei Radio Schlagerparadies. Schön, dass ihr dabei seid. Die gute alte D-Mark, die hat ja mittlerweile seit fast 25 Jahren ausgedient. Viele denken noch mit Wehmut zurück an die Zeit und einige haben zu Hause vielleicht sogar noch ein paar Scheinchen oder auch Münzen gebunkert. Wenn's euch auch so geht und ihr nochmal das gute Gefühl genießen wollt, einen Heiermann auf die Ladentheke zu knallen, so hieß ja damals das 5-Mark-Stück, dann solltet ihr vielleicht am Wochenende über einen Ausflug aufs Münchner Oktoberfest nachdenken. Dort gibt's nämlich den Stand der Firma Früchte Krug und dort könnt ihr auch heute immer noch mit D-Mark bezahlen. Der Wechselkurs, der ist auch noch der alte. Für 2 D-Mark gibt's 1 Euro Warenwert, lässt sich also auch leicht umrechnen. Mittlerweile ist das für viele Besucher schon eine liebgewonnene Tradition und ans Aufhören denkt dort auch keiner. Die Bundesbank, die garantiert nämlich den Umtausch in ihren Filialen auf unbegrenzte Zeit und auch bei der wechselbaren Summe gibt's keine Begrenzungen. Also, wenn ihr mit euren alten Heiermännern noch was anfangen wollt, Münchner Wiesen oder gleich zur Bundesbank, kriegt ihr überall das Gleiche fürs Geld, aber am Obststand schmeckt's halt einfach besser.

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0: Ich hoffe, ihr genießt eure Mittagspause. Ist ja immer so der kleine Feierabend zwischendurch. Und der lässt sich auch prima nutzen, um ein paar Grüße und Musikwünsche loszuwerden hier bei Radio Schlagerparadies. Meldet euch gerne über unsere Homepage radioschlagerparadies.de oder schickt eine kurze Sprachnachricht an die 06805 699 110. Vielleicht könnt ihr damit ja auch euren Kolleginnen und Kollegen eine Freude machen. Wer weiß.
1: Hallo, liebes Schlagerparadies-Team. Hier ist die Claudia aus der Tiernahrung Sahausen. Meine Kollegen und ich, wir würden uns gern einen Titel wünschen von Roland Kaiser. Vielen Dank und schönes Wochenende. Bis bald.
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0: Schöne Grüße aus dem alten Ägypten von den Amigos und die fernen fremden Gefilde. Die sind auch das Spezialgebiet von meinem lieben Kollegen Marc Rasch. Und ich würde sagen, hören wir doch mal, was er uns heute mitgebracht hat.
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2: Ein herzliches Hallo aus der Reiseticker-Redaktion. Es wurde wieder gewählt, die besten Fluggesellschaften der Welt. Skytrax hat die World Airline Awards verliehen. Und vielleicht beeinflusst das ja auch eure nächste Flugbuchung, wenn ihr vorher erfahrt, mit wem ihr besonders gut unterwegs seid. Letztes Jahr war Qatar Airways auf Platz 1, dicht gefolgt von Singapore Airlines. Und dieses Jahr? Da wurden die Plätze getauscht. Die beste Fluggesellschaft der Welt ist aktuell Singapore Airlines. Und es wurden noch zwei weitere Preise abgeräumt, auch für die beste Economy Class und für das beste Economy Class Essen. Herzlichen Glückwunsch, Singapore Airlines. Die Lufthansa befindet sich übrigens nicht in der Top 10, sondern landet erst auf Platz 14. Und zum Wochenende noch eine besonders schöne Geschichte, denn auf Mallorca erlebten zwei Urlauberinnen einen besonderen, Zimmerservice. Eine trächtige Katze spazierte nachts durch die offene Terrassentür in ihr Hotelzimmer und brachte dort drei Junge zur Welt. Und dann blieben Mama und Kinder auch erstmal noch einige Tage in dem Gästezimmer, haben sich sehr wohl gefühlt. Das Hotel half dann schließlich bei der Vermittlung an den Tierschutz und spendete dazu auch noch, wie schön. 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Natürlich nur hier bei Radio Schlagerparadies.
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Wochenendduft liegt in der Luft, wenn ich hier so in unsere Gruß- und Wunschbox reinschnuppere. Ganz viele von euch freuen sich schon riesig auf die freien Tage. Die Sandra aus Dortmund, die gehört, glaube ich, auch dazu. Sie hat mir geschrieben über unsere kostenlose Radioschlagerparadies-App und wünscht allen Schlagerfreunden ein schönes Wochenende. Und ich glaube, damit meint sie uns alle. Vielen Dank, liebe Sandra. Hier ist für dich Sebastian von Mletzko. Aber denk dran, viel Spaß.

0: Ja, und damit haben wir es. 13 Uhr.
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2: Ich bin Thomas Bleskin. Im Kampf gegen organisierte Kriminalität soll der Staat leichter auf illegal erworbenes Vermögen zurückgreifen können. Der Bundestag hat dafür die Umsetzung einer EU-Richtlinie beschlossen. Sie soll unter anderem die Zusammenarbeit bei grenzüberschreitenden Fällen verbessern. Heute befasst sich der Bundestag mit Entlastungen für die Verbraucher. Der umstrittene Tankrabatt steht auf der Tagesordnung.
3: Verbrechen dürfen sich nicht lohnen, sagt Bundesjustizministerin Hubig. Mit der Umsetzung der EU-Richtlinie soll organisierter Kriminalität die finanzielle Grundlage entzogen werden. In anderen Ländern, etwa Italien, ist es gang und gäbe, dass der Staat illegal erworbenes Vermögen zurückholt. Was den Tankrabatt angeht, so wollen Bundestag und Bundesrat die Maßnahme heute im Eilverfahren auf den Weg bringen, damit sie noch zum 1. Oktober greift. Die Steuern auf Sprit sollen um 17 Cent sinken. Ob die Entlastung bei den Verbrauchern ankommt oder nur bei den Mineralölfirmen, ist umstritten. Tanja Wagner, Nachrichtenredaktion.
2: Schülerinnen und Schüler wollen heute bundesweit gegen eine mögliche Wehrpflicht demonstrieren. Nach Angaben der Initiative Schulstreik gegen Wehrpflicht sind rund 100 Kundgebungen geplant. Das neue Wehrdienstgesetz ist seit Januar in Kraft und sieht für junge Männer ab dem Jahrgang 2008 eine verpflichtende Musterung vor. Sollten sich nicht genug Freiwillige melden, kann der Bundestag über eine Wehrpflicht entscheiden. Papst Leo startet heute seine erste Reise nach Frankreich. Die erste Station seiner ganz persönlichen 4 Tage Tour de France ist Paris und dort steht eine Premiere auf dem Programm.
4: Leo ist nämlich der erste Papst, der Notre Dame nach dem verheerenden Brand besucht, die berühmte Kathedrale. Vorher genießt er aber noch das Bad in der Menge, rollt in seinem Papamobil durch Paris, inklusive Glockengeläut und Jubel. Eine Riesen-Open-Air-Messe ist auch geplant und was man so hört, die Leute sind regelrecht im Papstfieber. Und das, obwohl in Frankreich ja doch viele eher kirchenkritisch unterwegs sind. Claudia Wächter, Rom.
2: Der Iran hat den USA nach Medienberichten einen neuen Vorschlag für Verhandlungen über ein mögliches Kriegsende vorgelegt. Außenminister Agachi zufolge könnte die Straße von Hormuz 7 Tage nach einer Einigung wieder geöffnet werden. Welche Bedingungen dafür erfüllt werden müssten, blieb offen. Das Weiße Haus bestätigte lediglich, über Vermittler liefen weiterhin positive und konstruktive Gespräche.
1: Das Wetter für Deutschland.
2: Die aktuelle Vorhersage des Deutschen Wetterdienstes im Osten und Nordosten oft wolkig und ganz vereinzelt ein paar Tropfen, sonst nach Nebelauflösung viel Sonnenschein. Mit Temperaturen in der Nordosthälfte von 16 bis 20 Grad, in der Südwesthälfte bis 25 Grad. Der Start ins Wochenende ist freundlich, in den meisten Landesteilen scheint am Samstag die Sonne und die Temperatur steigt nochmal auf 25, am Oberrhein sogar auf 29 Grad.
0: Starten wir doch einfach mal in den Nachmittag mit ein bisschen Gänsehaut. Ich bin Stefan Grub, schön, dass ihr da seid.
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Wie ein Wirbelsturm rast hier auch die Zeit wieder davon. Unsere letzte gemeinsame Stunde ist angebrochen und die würde ich heute gerne mit einem Klassiker einläuten. Da kommt mir der Musikwunsch von Mario aus Germering in Bayern. Wie gerufen über unsere kostenlose Radio Schlagerparadies App wünscht er uns allen einen sonnigen Start ins Wochenende. Und ja, hier ist auch schon der versprochene Klassiker für Mario und natürlich auch für euch alle. Die Flippers.

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0: Alisser und zwischen deinen Zeilen hier bei Radio Schlagerparadies. Gleich 2:30 haben wir's, die Frühschicht. Die darf sich langsam schon auf ihr Feierabendbierchen freuen. Einige bestellen vielleicht jetzt schon mal vor beim Wirtshaus, denn so ein frisch gezapftes Pilz braucht ja immerhin 7 Minuten, damit es perfekt wird. Zumindest der Legende nach. Ja, von denen gibt's ja einige. Bier muss eiskalt sein, warmes Bier hilft bei der Erkältung und am Morgen danach rettet uns das berühmte Konterbier. Das klingt alles irgendwie vertraut, aber was davon stimmt eigentlich wirklich? Bierexperte Ulrich Biene von der Veltins Brauerei klärt uns mal auf.
1: Es reicht 2 bis 3 Minuten, um den Zapfvorgang perfekt zu beenden. Wir empfehlen eine Trinktemperatur zwischen 6 und 8 Grad. Da ist das Bier bekömmlich, entfaltet seine Aromen. Es gibt bei uns durchaus Brauer, die zum warmen Bier greifen, wenn eine Erkältung im Anzug ist. Tatsächlich wirkt sich das auch auf den Körper sehr wärmend und wohltuend aus. Die ätherischen Öle im Hopfen und Malz sind dann symptomlich. Allerdings ist natürlich auch der Alkohol dort, der seine Wirkung entfaltet und nicht unbedingt dem Immunsystem hilft. Lieber einen guten Tee trinken.
0: Also, ne, ich muss zugeben, ich stehe auch ungern 7 Minuten an der Theke und warte auf mein Bier. Aber was auch gern gesagt wird, ist, dass Bier Männersache ist. Ne? Das mag beim Trinken vielleicht so rüberkommen, aber wie ist denn das eigentlich beim Brauen? Man redet ja immer vom Braumeister. Ist Bierbrauen wirklich reine Männersache?
1: Keinesfalls. Bierbrauen war schon im Mittelalter auch bei uns in den Regionen stets Frauensache. Sie haben den Braukessel, der im Dorf rundwanderte, geholt und haben im Grunde das wohlschmeckende Bier gebraut. In den Klöstern gab es natürlich auch Mönche, die ihr Bier gebraut haben, aber auch die Nonnen haben es gemacht. Und es war übrigens auch Hildegard von Bingen, die das erste Buch über die Wirkung des Hopfens im Bier geschrieben hat. Also tatsächlich, Bier ist durchaus auch Frauensache.
0: Ja, was lernen wir daraus? Beim Bier sind alle gleich. Lasst es euch am Wochenende schmecken. Bernhard bringt jetzt für euch, wie weit willst du gehen?

Radio Schlagerparadies für euch am Freitagnachmittag. Ich freue mich, dass ihr eingeschaltet habt. Und egal, ob ihr noch bei der Arbeit seid oder schon unterwegs ins Wochenende, macht euch den Tag so schön, wie es geht. Zum Beispiel mit den Liedern, die ihr am liebsten hört. Wenn ihr euch meldet über die Radio Schlagerparadies App oder auch per WhatsApp Sprachnachricht an die 06805 699 110, dann tun wir alles, was in unserer Macht steht, um eure Lieblingsschlager hier ins Programm einzubauen. Für die Barbara aus Hagen in Westfalen habe ich hier schon einen auf meiner Konsole liegen. Sie ist gerade auf dem Weg aus dem hohen Norden in Richtung Heimat und schickt sonnige Grüße an alle von der Autobahn. Liebe Barbara, gute Fahrt und viel Spaß mit Uli Bastian.

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Bettler und Prinz. Peter Orloff hier bei Radio Schlagerparadies. Kurz vor zwei haben wir es mittlerweile. Und ich muss sagen, ich bin echt immer wieder erstaunt, wie schnell 4 Stunden vergehen hier mit eurer Unterstützung. Vielen Dank für eure vielen Nachrichten in unserer Gruß- und Wunschbox. Die könnt ihr natürlich auch gerne heute Nachmittag schicken über die Radio Schlagerparadies App oder wie immer per WhatsApp-Sprachnachricht an die 06805 699 110. Hier übernimmt gleich meine liebe Kollegin Antje Klann und sie hat mir auch schon verraten, sie freut sich riesig von euch zu hören. Also haut rein, ich bin Stefan Grub und wünsche euch allen ein schönes und entspanntes Wochenende mit viel Sonne und mit ganz viel Musik. Wir hören uns wieder am Montag ab 10 Uhr, wenn ihr wollt. Bis dahin, lasst's euch gut gehen. Ciao, ciao, schönes Wochenende.

0: Es ist 14 Uhr.
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2: Ich bin Jan-Henner Reitzer. Nach der Geburt eines Kindes sollen Eltern in Zukunft in den meisten Fällen automatisch Kindergeld bekommen, also keinen Antrag mehr dafür stellen müssen. Der Bundesrat hat einem entsprechenden Gesetz zugestimmt.
3: Eltern sollen Kindergeld bekommen, sobald das Kind eine steuerliche Identifikationsnummer erhalten hat und natürlich sobald der Familienkasse unter anderem die Kontoverbindung der Eltern vorliegt. Das Ganze soll ab dem kommenden Jahr schrittweise umgesetzt werden. Heißt, im ersten Schritt soll das Verfahren für Familien gelten, die bereits für ein älteres Kind Kindergeld bekommen. Dann soll das Verfahren auf erste Kinder ausgeweitet werden. Das geht aber nur unter bestimmten Voraussetzungen. Zum Beispiel muss mindestens ein Elternteil mit dem Kind in Deutschland leben. Und die Familienkasse darf keinen Zweifel im Anspruch auf Kindergeld haben. Fiona Reinhardt, Nachrichtenredaktion.
2: Heute soll auch die Neuauflage des Tankrabatts ab Oktober von Bundestag und Bundesrat auf den Weg gebracht werden. Rechnerisch wird Benzin und Diesel damit um knapp 17 Cent günstiger, wenn die Ölkonzerne die Steuerentlastung komplett weitergeben. Die Entlastung soll befristet bis Ende des Jahres gelten. Danach strebt die Bundesregierung einen Spritpreisdeckel an. Den fordern auch die Länder. Die sagen, der Preis pro Liter müsse dauerhaft wieder auf unter 2 Euro sinken. Italiens rechte Regierung verschärft Regeln an Schulen. Ab dem kommenden Schuljahr gilt dort ein Burka-Verbot und eine Obergrenze für ausländische Schüler mit geringen Italienischkenntnissen.
4: Bei einem Drittel ist Schluss, denn mehr Ausländer, die nicht gut Italienisch sprechen, sei für alle in der Klasse ein Problem, sagt die Regierung hier. Im Blick hat sie vor allem neu zugewanderte Kids und Jugendliche und auch Eltern mit Sprachproblemen, die müssen hier bald Italienisch lernen. Ansonsten gibt's ein Bußgeld. Außerdem wird Gesicht zeigen Pflicht. Burka und Co. sind ab dem kommenden Schuljahr hier tabu. Claudia Wächter, Rom.
2: Wer in Deutschland online etwas für 1.000 Euro kauft, zahlt zunehmend in Raten. Nach einer Umfrage des Vergleichsportals Verivox entscheiden sich 15% der Befragten dafür, rund 6% mehr als vor 2 Jahren. Ratenzahlung wird dabei eher von Menschen gewählt, die weniger verdienen.
1: Das Wetter für Deutschland.
2: Die Vorhersage des Deutschen Wetterdienstes. Es ist verbreitet sonnig, nur im Osten und Nordosten sind dagegen viele Wolken unterwegs. Im Norden und Osten bei 16 bis 20 Grad, im Süden und Westen erreichen die Höchstwerte 18 bis 25 Grad. Auch morgen im Norden wolkig und etwas Regen ist möglich. Sonst startet nochmal ein freundliches Wochenende mit Sonnenschein und es wird nochmal sommerlich warm. Bis zu 30 Grad am Oberrhein, sonst 22 bis 26 Grad, im Norden 17 bis 21 Grad.
5: Wow, na da würde ich sagen, das Wochenende genießen wir doch. Und wir rutschen ganz langsam rein. Mit stressfrei geht's jetzt hier durch den Nachmittag. Mein Name ist Antje Klann.
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Ja, wenn ich diesen schönen Dialekt höre von Relax mit ihrem bayerischen Love-Song, ja, dann muss ich immer wieder denken an unsere schöne Zeit in Elisabethzell. War das toll zum Sommerspaß? Und der eine oder andere von euch war ja mit Sicherheit dabei und hat mit uns gefeiert. Also ich glaube, das muss man auf jeden Fall wiederholen. Und wenn ihr mit uns unterwegs sein wollt und vielleicht mal eine schöne Schlagerreise veranstalten wollt, dann dürft ihr gerne mal auf unserer Webseite vorbeischauen und die nächste Reise auf jeden Fall jetzt schon mal buchen, schlagerparadies.de. Einfach mal ein bisschen inspirieren lassen. Wir freuen uns auf euch und freuen uns jetzt natürlich auf den Freitagnachmittag mit Musik gleich von Johnny Hamburg. Aber vorher habe ich für euch noch Linda Fee und ich tanze, genau, wir tanzen so langsam ins Wochenende.

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Die wahnsinnig talentierte Rosanna Rocci war das natürlich und sie macht einfach wahnsinnig mega tolle Musik. Die hört ihr natürlich hier bei uns bei Radio Schlager Paradies. In Tunesien war sie ja auch mit dabei und hat alle Schlagerfans begeistert. Und bei uns läuft sie natürlich immer wieder im Programm und wird gern gehört und natürlich auch gewünscht. Und Wünsche dürft ihr gerne äußern unter 06805 699 110 als WhatsApp-Sprachnachricht. Freue ich mich da sehr drauf. Und Thomas, der hat uns auch eine Nachricht hier ins Studio geschickt. Aus Südbrookmaland kommt er. Das liegt übrigens im wunderschönen Nordwesten Niedersachsen in Ostfriesland. Und er wünscht sich Musik von meinem Kollegen Frank Neuenfels. Na hey, dein Wunsch ist mir Befehl.

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Oh, durchdrehen könnte man im Moment auch, denn es gibt so viele tolle Feste und der Sommer spielt ja echt noch mit. Und ganz ehrlich, Oktoberfest ist doch was ganz Wunderbares und man kann sich gar nicht entscheiden, wo man als erstes hingehen soll. Ich habe mal so ein bisschen im Netz geschaut, was so los ist die nächsten Tage, Wochen. Und am nächsten Wochenende, da gibt es an der wunderschönen Ostsee das zehnte deutsche Beach Polo die Meisterschaft, und zwar vom 2. bis 4.10. findet das wohl statt im wunderschönen Ostseebad Sellin. Ich glaube, da gibt es eine ganze Menge und man kann auch Oktoberfest feiern, denn es gibt das einzige Oktoberfest am Strand, habe ich mir sagen lassen. Das ist dann am Samstag im großen VIP-Zelt, also wer da vielleicht ein bisschen Lust hat auf Ostsee und natürlich tolle Meisterschaften, der ist da auf jeden Fall an der richtigen Stelle und vielleicht sehen wir uns sogar. Ich würde auf jeden Fall an dieser Stelle sagen, wir feiern heute den Feierabend und den Freitag um 14.39 Uhr mit neuer aktueller Musik von Chris und seinem Song Maria. Und den hören wir genau jetzt. Maria.

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Das macht richtig gute Laune, oder? Am Freitagnachmittag. Markus mit seiner aktuellen Single Astronaut. Ich freue mich, dass ich ihn bald treffen werde bei uns in der wunderschönen Bernauer, meine Heimatstadt Bernau. Und das schon im nächsten Monat. Ich werde euch auf jeden Fall Bescheid sagen. Vielleicht sehen wir uns dann alle mal. So, und jetzt gibt's auf jeden Fall Musik

0: Und damit ist es 15 Uhr.
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2: Ich bin Jan-Henner Reitzen. Der Bundestag hat die Neuauflage des Tankrabatts beschlossen. Mit dem Gesetz wird die Energiesteuer auf Diesel und Benzin von Oktober bis Ende Dezember um 14 Cent pro Liter gesenkt.
3: Zusammen mit der Mehrwertsteuer sollen Diesel und Benzin insgesamt 17 Cent günstiger werden. Ob diese Steuerentlastung aber wirklich bei den Menschen ankommt, bleibt abzuwarten. Die Grünen beispielsweise fürchten, dass das nicht der Fall sein wird und die Mineralölkonzerne sich weiter die Taschen voll machen. Die CDU hält dagegen, dass der Tankrabatt das beste, schnell verfügbare Instrument sei. Durch ist der Tankrabatt mit der Abstimmung im Bundestag aber noch nicht. Der Bundesrat muss jetzt auch noch zustimmen. Der will sich aber heute noch damit beschäftigen, sodass das Gesetz am 1. Oktober in Kraft treten kann. Fiona Reinhardt, Nachrichtenredaktion.
2: Für andere Gesetze hat der Bundesrat den Weg heute schon freigemacht. Unter anderem soll Kindergeld künftig in der Regel automatisch ausgezahlt werden, ohne dass Eltern nach der Geburt ihres Kindes dafür einen Antrag stellen müssen. Die Umstellung soll mit dem Jahreswechsel schrittweise kommen. Erstmal soll der Antrag nur wegfallen, wenn Eltern schon ein älteres gemeinsames Kind haben, für das sie schon Kindergeld bekommen. Durch den Bundesrat ist auch ein Gesetz, das Opfern von Unfällen mit E-Rollern helfen soll, Schadenersatz zu bekommen. In ganz Deutschland hat die Initiative Schulstreik gegen Wehrpflicht heute zu Demos aufgerufen in insgesamt 100 Städten, darunter Berlin, Hamburg, Frankfurt, Main oder Stuttgart. Die Proteste richteten sich gegen eine mögliche Wiedereinführung der Wehrpflicht.
4: Die Aktionen sollten so lange gehen, bis eine Wehrpflicht wieder vom Tisch ist, sagt Bela Breitner, Pressesprecher von Schulstreik gegen Wehrpflicht. Laut Gesetz werden alle jungen Männer ab Jahrgang 2008 gemustert. Das Ziel, Freiwillige zu gewinnen, weil die Bundeswehr mehr Soldaten braucht. Thomas Thonfeld, Berlin.
2: Bei der Parlamentswahl in Russland hat die Kreml-Partei eine deutliche Mehrheit von 3/4 der Sitze zugesprochen bekommen. Die Partei Geeintes Russland, die für den Kurs von Präsident Wladimir Putin steht, kommt nach dem offiziellen Endergebnis auf 349 der 450 Sitze. Putin hatte die Wahl auch als Abstimmung über den Krieg in der Ukraine inszeniert. Parteien, die ihm kritisch gegenüberstehen, waren von der Wahl ausgeschlossen worden.
1: Das Wetter für Deutschland.
2: Die Vorhersage des Deutschen Wetterdienstes. Es ist verbreitet sonnig, nur im Osten und Nordosten sind dagegen viele Wolken unterwegs. Im Norden und Osten bei 16 bis 20 Grad, im Süden und Westen erreichen die Höchstwerte 18 bis 25 Grad. Auch morgen im Norden wolkig und etwas Regen ist möglich. Sonst startet nochmal ein freundliches Wochenende mit Sonnenschein und es wird nochmal sommerlich warm. Bis zu 30 Grad am Oberrhein, sonst 22 bis 26 Grad, im Norden 17 bis 21 Grad.
0: Ganz stressfrei geht es durch den Freitagnachmittag. Ich freue mich auf euch. Mein Name ist Antje Klann. Schön, dass ihr eingeschaltet habt.
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Ja, und ich denke und bin total verrückt nach meiner Kollegin Alex Becker. Aber nur, weil ich sie echt beneide. Sie ist nämlich gerade in Ägypten und wir werden in dieser Stunde auf jeden Fall noch von ihr hören. Das ist schon mal versprochen. Und natürlich, was sie so erlebt mit den Schlagerkollegen und der wunderbaren Reise, die dort gerade stattfindet. Und was für ein Wetter ist. Und. Wir werden viele Fragen miteinander klären. Und was haben wir noch in dieser Stunde? Ja, One-Hit-Wonder. Das ist ja auch so ein Thema. Da gibt es eine ganze Menge drüber zu erzählen, das allerdings wenig später im Programm, aber das dürft ihr euch gerne schon mal vormerken für diese Sendestunde. Jetzt allerdings habe ich eine tolle Kollegin und Sängerin am Start, Simone, mit ihrem tollen Song aus dem Jahr 2025, Superman.

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Frank Lars, wenn du diesen Brief liest, die Antwort gibt es jetzt. Finde ich richtig cool, die Nummer. Und richtig cool finde ich natürlich auch eure Musikwünsche. Her damit hier ins Studio, das Ganze gern über unser Gruß- und Wunschformular auf schlagerparadies.de. Und den nächsten Gruß, der hat mich darüber auch erreicht. Paul hat geschrieben, und zwar: Hallo Anna, ich freue mich ganz doll auf das Wochenende mit dir. Na Mensch, ich glaube, die beiden werden viel Spaß und viel Zeit miteinander verbringen. Euch auf jeden Fall ein tolles Wochenende an dieser Stelle mit Musik, die gewünscht wurde von Daniel Johnson.

Das war übrigens Mina mit Heißer Sand aus dem Jahr 1962. Nicht so ganz meine Generation, aber der brennt bei uns Schlagerfans immer noch, als wäre er ganz neu. War aber ein astreines One-Hit-Wunder bei uns in Deutschland. Heute ist ein One-Hit-Wonder-Tag und wir haben mal ein bisschen gestöbert, welche One-Hit-Wonder es im Schlager so gibt. Songs und Künstler, die nur einen Hit hatten, aber bis heute genau damit bekannt sind und die wir alle inbrünstig mitsingen können.

Nase von blanke Nase. Oh je, okay. Na gut, jetzt ist aber auch mal genug mit dem One-Hit-Wonder. Hauen wir lieber nochmal einen rein, bei dem praktisch jeder Song ein Hit war. Und zwar diese tolle Künstlerin. Ja, die hören wir natürlich wahnsinnig gerne. Ganz ehrlich, da hat bei mir alles angefangen. Marianne Rosenberg, hab ich geschwärmt für diese wunderbare Frau. Fremder Mann, den können wir jetzt alle mal ganz laut mitsingen und aufdrehen.

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Ihr hört Radio Schlagerparadies am Freitagnachmittag. Mittlerweile ist es 15.36 Uhr und wir werden gleich mal hören, was meine Kollegin Alex Becker so aus Ägypten zu berichten hat von Schlager unter Palmen, der Tour. Aber vorher habe ich natürlich noch einen Musikwunsch. Den möchte ich gerne erfüllen, und zwar Silke aus Bischoffen. Und sie grüßt die Freunde und die Familie und natürlich alle Schlagerfans mit einem wahnsinnig tollen Titel von Lena Waleitis aus dem Jahr 1982. Gloria, richtig coole Nummer.

0: Ich freue mich ja immer, wenn sich meine Kollegen von Radio Schlagerparadies bei mir melden, wenn sie gerade wunderschön, ja, Urlaubsreise machen dürfen. Urlaubsreise gepaart mit natürlich ganz viel gute Laune für unsere Schlagerkünstler. Alex Becker, die hat es nämlich mit Schlager unter Palmen der Tour nach Ägypten verschlagen. Und ich wollte natürlich ein bisschen was von ihr wissen, was da unten so passiert. Und habe sie gefragt, was wettermäßig da so geht. Sie sind uns ja ein bisschen voraus.
1: Ja, wir machen dich neidisch. 30 Grad haben wir, leichten Wind und wir kommen jetzt gerade vom Bötchen, von einer riesen Bootstour nämlich. Da waren wir den ganzen Vormittag und Mittag unterwegs und der Achim Petri, der neben mir sitzt, der hat sogar gesungen auf dem Boot. Achim, wie war's?
2: Das war Singen auf Schwierigkeitsgrad Level 3, weil der Seegang war schon recht heftig. Ich kenne das nicht alle, aber singen und stehen dabei ist schon schwer. Also ich glaube, die Leute dachten, ich wäre betrunken, also, obwohl es keinen Alkohol gab.
1: Aber es war wirklich ein Heidenspaß, wir sind die ganze Zeit hin und her gefallen sozusagen. Geschwommen wurde auch.
0: Der Wahnsinn, da ist ja richtig was los. Wo seid ihr jetzt gerade?
1: Ja, das war das Highlight heute, aber jetzt haben wir ja die letzten Tage echt schon hier die Sonne genossen und es ist wirklich wunderbar. Achim, du fährst ja gerne auf solche Reisen, glaube ich, ne?
2: Ja, ich mache das seit ein paar Jahren jetzt schon. Also ich habe aber meistens so Schiffstouren und so. Da freue ich mich auch jedes Mal drüber. Aber das ist jetzt mal was anderes irgendwie. Also so in so einem Resort fahren oder so, da fand ich jetzt mal irgendwie eine ganz andere Sache. Ich könnte jetzt auch nicht sagen, was ich besser finde. Es hat beides seinen Charme. Also muss ich ganz ehrlich sagen, es ist beides schön, einfach schön. Man muss es genießen und das Schöne daran ist, die Leute haben halt Bock auf Party und gute Laune. Und das finde ich halt wirklich eine tolle Sache.
0: Kann ich nur bestätigen, so eine Reise ist echt wunderschön. Gestern Abend war ja das erste Konzert, Rosanna Rocci, René Ulbrich waren ja auch auf der Bühne.
1: Genau, gestern war schon das erste Konzert, da stand der Achim schon auf der Bühne, hat richtig performt und richtig lange und richtig schweißtreibend, kann man sagen. Und Achim, du hast gesagt, was du besonders toll findest, ist, dass das Publikum nicht nur aus den Hörern bestand, sondern auch deine Kollegen dabei waren, ne?
2: Ja, also ich werde das heute Abend, ich bin noch einen Abend hier und dann muss ich wieder zurück, weil ich Konzerte in Deutschland habe. Aber ich werde heute Abend auf jeden Fall auch bei meinen Kollegen, bei Claudia Jung zum Beispiel dabei sein und so. Und auch beim Olaf Berger und so, weil die waren auch alle gestern da. Und das hasst du nicht immer. Das muss ich ganz ehrlich sagen, war ein Novum für mich gestern und ich fand das richtig toll. Weil das war wirklich eine Sache, die ich so nicht kenne. Ich hatte das jetzt das letzte Mal auch auf einem Schiff, wo Kolleginnen und Kollegen auch mal zugeguckt haben. Ich mag das einfach, wenn es kollegial abläuft. Da bin ich ein großer Freund von. Weil zusammen geht immer besser.
0: Schöne Worte, die er da gefunden hat, Achim Petri. Das finde ich nämlich auch. Zusammen geht vieles viel besser. Und noch ein toller Kollege, der auch oft mitreist auf unseren Reisen bei Radio Schlagerparadies, ist natürlich Mitch Keller. Und er hat uns sogar einen Song gewidmet. Ich würde sagen, wir feiern diese Nacht.

0: wir feiern diese Nacht.
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Den Song haben wir, glaube ich, irgendwo schon mal gehört. Das war übrigens Lisa Klein, ganz neu ins Deutsche, einfach mal übersetzt. Sehr schön, hier gehört auf Radio Schlagerparadies um 15.52 Uhr. Schön, dass ihr dabei seid. Und so langsam hat der ein oder andere ja auch Feierabend und wir bewegen uns so langsam ins Wochenende. Da sind wir natürlich gerne an eurer Seite mit Musik von jetzt Max Weidner.

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0: jetzt. Die aktuelle Single von Pia Sophie war das. Wenn das so viel ist, hier auf Radio Schlager Paradies. Und damit ist es gleich 16 Uhr.
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2: Ich bin Jan-Henner Reitze. Tanken soll ab Oktober wieder um 17 Cent pro Liter günstiger werden. Zumindest, wenn die Mineralölkonzerne die Steuersenkung komplett weitergeben. Der Bundestag hat die Neuauflage des Tankrabatts heute beschlossen. Auch der Bundesrat stimmte zu. Die vorgesehene Entlastung soll bis Ende des Jahres gelten und steht in der Kritik, zum Beispiel von der Opposition im Bundestag. Ein Kritikpunkt: statt Tanken für alle günstiger zu machen, müsse eine gezielte Entlastung für diejenigen her, die Unterstützung auch wirklich nötig haben. Der Bundesrat hat sich heute mit vielen weiteren Themen beschäftigt. Unter anderem haben die Länder den Bund aufgefordert, mehr gegen Challenges in sozialen Medien zu tun, die Kinder und Jugendliche in Gefahr bringen.
3: An lebensgefährlichen Orten klettern, scharfe oder gar giftige Dinge zu sich nehmen oder sich zu würgen bis zum Blackout oder noch Schlimmeres. Solche vermeintlichen Challenges oder Mutproben in sozialen Medien können zu schwersten Verletzungen führen. Die Länderinitiative richtet sich an die Bundesregierung. Sie wird damit aufgefordert, das Recht zu schärfen. Mit einem Straftatbestand des Verleitens von Minderjährigen zu Selbstschädigungen. Ronny Thorau, Berlin.
2: Die Menschen in Deutschland sparen lieber, anstatt Geld auszugeben. Im September hat das Konsumklima nach einer Marktforschungsstudie einen Dämpfer bekommen. Als Grund dafür werden unsichere politische Zeiten weltweit genannt, sowie teure Energie.
4: Die Neigung zum Sparen ist so hoch wie seit der Finanzkrise 2008 nicht mehr, so die Konsumforscher. Gleichzeitig seien die Erwartungen an die Einkommensaussichten stark gesunken. Sie sind demnach auf dem niedrigsten Wert seit April. Vor allem die hohen Energiepreise sorgen für Verunsicherung bei vielen Menschen. Deswegen rechnen die meisten damit, dass sie in den nächsten Monaten weniger kaufen werden. Außerdem werden sich wohl auch viele mit größeren Investitionen zurückhalten. Die Erhebung der Konsumforscher zeigt, dass auch die Bereitschaft zu größeren Anschaffungen leicht gesunken ist. Fiona Reinhardt, Nachrichtenredaktion.
2: In der Nähe von Barcelona sollen zwei Frauen rund 2 Jahre lang mit der Leiche eines Mannes im Haus gelebt haben. Nach ersten Ermittlungen der Polizei starb der Mann im Alter von 77 Jahren eines natürlichen Todes. Der Mann, seine 59-jährige Frau und seine 22-jährige Tochter sollen ihr Haus seit Beginn der Corona-Pandemie kaum noch verlassen haben.
1: Das Wetter für Deutschland.
2: Die Vorhersage des Deutschen Wetterdienstes. Es ist verbreitet sonnig, nur im Osten und Nordosten sind dagegen viele Wolken unterwegs. Im Norden und Osten bei 16 bis 20 Grad, im Süden und Westen erreichen die Höchstwerte 18 bis 25 Grad. Auch morgen im Norden wolkig und etwas Regen ist möglich. Sonst startet nochmal ein freundliches Wochenende mit Sonnenschein und es wird nochmal sommerlich warm. Bis zu 30 Grad am Oberrhein, sonst 22 bis 26 Grad, im Norden 17 bis 21 Grad.
0: Schlagerparadies. Na, das sind doch tolle Aussichten fürs Wochenende. Dann lasst uns das nochmal zusammen genießen. Hier ist Stressfrei. Mein Name ist Antje Klann.
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Der Tag wird gut, natürlich, denn wir rutschen ja ins Wochenende und das ist ganz wunderbar. Vielleicht habt ihr ja das eine oder andere vor, das dürft ihr uns gerne mal verraten. Was plant ihr so Schönes am Wochenende? Schreibt mir doch gerne eine Nachricht unter 06805 699 110. Ich freue mich drauf und jetzt habe ich musikalisch für euch auch noch so richtig schöne Wohlfühlmusik von Vincent Groß und den Estereo Brothers. Amore mit Mio heißt es da. Ganz aktuelle Musik von ihnen.

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Richtig gute Laune-Song, aber ich würde sagen, bevor wir gleich einem Geburtstagskind hier, einem musikalischen Geburtstagskind gratulieren, habe ich noch einen Musikwunsch, den ich ganz gerne vorher erfüllen möchte. Und da wird Tony Holiday gewünscht, und zwar mit Tanze Samba mit dir. Und das von Edith. Und Edith grüßt einfach nur alle Schlagerfans an dieser Stelle. Und wir grüßen einfach mal zurück. Und zwar hören wir jetzt mal die Stühle, falls ihr noch im Büro seid, zur Seite stellen und einfach mal ein bisschen tanzen, gute Laune verbreiten.

0: 45 Jahre jung und von Ruhestand kann bei unserem heutigen Geburtstagskind nun wirklich nicht die Rede sein. Axel Fischer feiert nämlich heute seinen Ehrentag. Mehr als 20 Jahre ist es mittlerweile her, dass er zuerst als Schauspieler bekannt wurde und danach auch musikalisch durchgestartet ist. Seitdem gab es weit über 1000 Live-Auftritte, große Bühnen von Mallorca bis zur Arena und natürlich seinen Dauerbrenner Traum von Amsterdam. Allein über Streaming wurden Axels Songs inzwischen mehr als 100 Millionen Mal abgerufen. Aber Geburtstag ist ja vor allem die perfekte Gelegenheit, nach vorne zu schauen. Und welche Wünsche er im Leben noch so hat, das hat er uns erzählt.
1: Ja, also auf jeden Fall heute den Tag hier bei bester Gesundheit in der Sonne verbringen zu dürfen in Italien. Ich glaube, das ist schon was, wofür ich auf jeden Fall sehr, sehr dankbar bin. Und ja, vielleicht gibt es heute Abend noch eine Pizza, wer weiß. Aber leider ohne Ananas drauf. Das ist für mich sehr schade. Ich esse immer gerne Pizza mit Ananas. Aber das ist für die Italiener ist das ein sehr schweres Verbrechen, muss man wissen. Und ja, ich bin mir sicher, die Pizza wird auf jeden Fall trotzdem sehr gut schmecken.
0: Das glaube ich allerdings auch. Wir wünschen ihm natürlich alles Liebe und im letzten Jahr hatte er im Urlaub plötzlich Vorhofflimmern und musste am Herz operiert werden. Jetzt geht's ihm aber besser und er genießt heute seinen Geburtstag, ja, hat er gerade erzählt, in Italien. Am Geburtstag darf man sich gerne auch nochmal Gedanken darüber machen, wofür man persönlich dankbar ist.
1: Ach du, das sind einfach Kleinigkeiten, ne? Ich sag mal, so ein Lamborghini als Drittwagen, eine eigene Insel mit einem Haus am Meer, mit Meerblick, ne? Solche Kleinigkeiten einfach. Man wird ja bescheiden mit dem Alter. Nee, Spaß. Also mit 45 wünscht man sich ja eigentlich keine Dinge mehr. Also jedenfalls ich nicht. Ich weiß nicht, wie es bei anderen ist. Auch wenn ich im Verwandtenkreis gefragt werde, so, was wünschst du dir denn? Ja, was, ganz ehrlich, was soll ich mir wünschen? Ne? Ganz oben auf der Liste steht halt einfach Gesundheit. Das ist ganz klar. Und ja, natürlich schöne Momente zu verbringen mit der Familie, aber natürlich auch mit den Fans bei Auftritten. Das ist einfach schon alles. Das heißt schon, das ist einfach das Wichtigste im Leben.
0: Also, lieber Axel, ich würde sagen, wir wünschen dir alles Liebe zum 45. Geburtstag, vor allem Gesundheit und dass dein Wunsch fürs neue Lebensjahr genauso in Erfüllung geht, wie du ihn dir heute vorstellst. Und jetzt stoßen wir musikalisch mal mit ihm an. Axel Fischer, Traum von Amsterdam.

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0: Gut gelaunt geht es durch den Freitagnachmittag. Mittlerweile ist es 16.37 Uhr und ganz viele von euch sitzen bestimmt schon im Auto und sind auf dem Weg nach Hause. Das ist ganz wunderbar. Und eure Musikwünsche erreichen mich natürlich auch. Und ich sag herzlichen Dank, ihr seid der Wahnsinn. Ich habe sogar welche dabei, die hier ihr Musikwunschliedchen einfach mal trällern. Und das hören wir uns jetzt mal zusammen an.
1: Aber der Schlagerparadies-Team, mein Name ist Seidel. Ich wünsche mir das Lied Die rote Sonne von Barbados.

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manchmal kann das ganz gut tun, einfach mal zurückzublicken, einmal durchzuatmen und zu sagen, hey, war schön oder hey, war nicht schön. Also je nachdem, was man so im Leben durchgemacht hat und erlebt hat, gibt es ja vieles zu entdecken, was da auf der Reise passiert ist. Ich hoffe bei euch nur Gutes und gute Musik, die gibt's natürlich bei uns hier bei Radio Schlagerparadies mit ganz brandneu Janine von Christian Anders. Ach, ich find's schön, dass er immer wieder neue Musik liefert. Und die hören wir jetzt.

Ja, da kann man nur wow sagen. Tolle Künstlerin, Charlene. Das war ein Song aus dem letzten Jahr von ihr und ich glaube, da werden wir noch eine ganze Menge hören. Eine richtig tolle, aufstrebende, junge Schlagerkünstlerin. Ihr hört übrigens Radio Schlagerparadies. Schön, dass ihr eingeschaltet habt. Mittlerweile ist es 16.56 Uhr und ich habe natürlich noch so einiges für euch vorbereitet. Wünsche euch jetzt einen schönen Start ins Wochenende mit Musik von Mary Rose.

0: Und damit ist es 17 Uhr.
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2: Ich bin Jan-Henner Reitze. Die Neuauflage des Tankrabatts kommt. Bundestag und Bundesrat haben das Gesetz auf den Weg gebracht, das eine Steuersenkung von insgesamt rund 17 Cent pro Liter Benzin und Diesel vorsieht. Es soll von Oktober bis Ende Dezember gelten.
3: Experten haben ausgerechnet, dass der durchschnittliche Verbrennerfahrer so in den nächsten 3 Monaten etwa 32 bis 36 Euro spart, je nach Fahrleistung, Verbrauch und Tankverhalten. Allerdings bleibt abzuwarten, ob die 17 Cent wirklich vollständig bei den Autofahrern ankommen, denn schon beim letzten Tankrabatt wurde kritisiert, dass die Mineralölkonzerne die Steuersenkung nicht vollständig weitergegeben haben. Das Gesetz soll zum 1. Oktober in Kraft treten. Es kostet den Staat voraussichtlich Steuerausfälle von rund 2,5 Milliarden Euro. Fiona Reinhardt, Nachrichtenredaktion.
2: Deutschlandweit haben heute tausende Schülerinnen und Schüler gegen eine mögliche neue Wehrpflicht demonstriert. Aktionen gab es in 100 Städten. Die Initiatoren sprechen von insgesamt 45.000 Teilnehmenden. Seit Januar gibt es wieder eine verpflichtende Musterung mit dem Ziel, genug Freiwillige für den Truppenausbau der Bundeswehr zu gewinnen. Gelingt das nicht, besteht die Möglichkeit, dass der Bundestag über eine Wiedereinführung der Wehrpflicht abstimmt. VW sowie die Konzerntöchter Audi und Seat rufen weltweit mehrere Millionen Fahrzeuge in die Werkstätten zurück. In Deutschland sind mindestens 950.000 Autos betroffen. Es geht um ein Problem mit einer Schraube, das zum Ausfall der Lenkung führen könnte.
4: Der Rückruf sei vorsorglich. Ein Audi-Sprecher erklärte, bislang habe es in diesem Zusammenhang, Zitat, keine Personen- oder weitergehenden Sachschadensfälle gegeben. Die problematische Schraube an der Lenkung, heißt es, könnte bei bestimmten Umwelteinflüssen und jahrelangem Betrieb unter Streusalzeinfluss korrodieren und die Lenkung beeinträchtigen. Betroffen sind zahlreiche Modelle von VW aus vielen Baujahren, ebenso Audi- und Seat-Modelle. Der Austausch der Schraube in der Werkstatt dauert laut VW bis zu einer Stunde. Ronny Tochau, Nachrichtenredaktion.
2: Im Online-Shopping tritt für Pakete aus Drittstaaten in die EU ab November eine neue Bearbeitungsgebühr von 2 Euro pro Stück in Kraft. Für die Zahlungen sollen die Online-Plattformen zuständig sein. Die Gebühr ist Teil einer Zollreform, die Kosten einer zunehmenden Flut von Paketen aus China entgegengesetzt werden soll.
1: Das Wetter für Deutschland.
2: Die Vorhersage des Deutschen Wetterdienstes. Es ist verbreitet sonnig, nur im Osten und Nordosten sind dagegen viele Wolken unterwegs. Im Norden und Osten bei 16 bis 20 Grad, im Süden und Westen erreichen die Höchstwerte 18 bis 25 Grad. Auch morgen im Norden wolkig und etwas Regen ist möglich. Sonst startet nochmal ein freundliches Wochenende mit Sonnenschein und es wird nochmal sommerlich warm. Bis zu 30 Grad am Oberrhein, sonst 22 bis 26 Grad, im Norden 17 bis 21 Grad.
5: Der Herbst fängt an, wie der Sommer aufgehört hat. Wunderschön. Ich freue mich, dass ihr eingeschaltet habt. Mein Name ist Antje Klann.
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Delgado mit der ganz neuen Nummer Engel. Hier gehört auf Radio Schlagerparadies um kurz nach 17 Uhr und jetzt schlittern wir ins Wochenende und haben Gott sei Dank endlich mal frei und Zeit zum Durchatmen, jedenfalls viele von euch. Es gibt natürlich auch einige, die sind ganz fleißig am Arbeiten. Da sind wir natürlich auch herzlich gerne an eurer Seite und vielleicht habt ihr ja auch Spaß dran, eure Musikwünsche hier ins Studio zu schicken. Das geht super einfach übers Gruß- und Wunschformular auf schlagerparadies.de. Probiert euch da gerne mal aus. Wir freuen uns drauf, euch da eine Freude zu machen. Und vielleicht mache ich euch mit dem nächsten Song eine Freude, und zwar Michelle mit Vorbei, Vorbei.

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0: Radio Schlagerparadies am Freitagnachmittag. Und bevor wir gleich zum Reiseticker kommen, würde ich sagen, erfülle ich gern nochmal deinen Musikwunsch.
1: Hallo, liebe Antje, hallo, liebe Schlagerparadies-Team. Hier ist der Jens. Ich wünsche mir von Bernhard Brink und sie wir tanken Caipirinha und grüße mit ganz lieb meine Frau Jackie und meine Freunde Christian und Claudia. Und macht weiter so, ihr seid super. Danke, tschüss.

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1: Ein herzliches Hallo aus der Reiseticker-Redaktion. Es wurde wieder gewählt, die besten Fluggesellschaften der Welt. Skytrax hat die World Airline Awards verliehen. Und vielleicht beeinflusst das ja auch eure nächste Flugbuchung, wenn ihr vorher erfahrt, mit wem ihr besonders gut unterwegs seid. Letztes Jahr war Qatar Airways auf Platz 1, dicht gefolgt von Singapore Airlines. Und dieses Jahr? Da wurden die Plätze getauscht. Die beste Fluggesellschaft der Welt ist aktuell Singapore Airlines. Und es wurden noch zwei weitere Preise abgeräumt, auch für die beste Economy Class und für das beste Economy Class Essen. Herzlichen Glückwunsch, Singapore Airlines. Die Lufthansa befindet sich übrigens nicht in der Top 10, sondern landet erst auf Platz 14. Und zum Wochenende noch eine besonders schöne Geschichte, denn auf Mallorca erlebten zwei Urlauberinnen einen besonderen, Zimmerservice. Eine trächtige Katze spazierte nachts durch die offene Terrassentür in ihr Hotelzimmer und brachte dort drei Junge zur Welt. Und dann blieben Mama und Kinder auch erstmal noch einige Tage in dem Gästezimmer, haben sich sehr wohl gefühlt. Das Hotel half dann schließlich bei der Vermittlung an den Tierschutz und spendete dazu auch noch, wie schön. Morgen von 13 bis 15 Uhr gibt's wieder das Sonnenklar TV Reisemagazin, natürlich nur hier bei Radio Schlagerparadies.
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Julian David, 17 für die Ewigkeit. Ja, können wir leider alle nicht werden. Aber ich glaube, das ist auch ganz gut so. Es gibt so viele schöne Dinge, die man machen kann und entdecken kann in seinem Leben. Deswegen, ja, sind wir gerne auch ein bisschen älter. So, und jetzt ist wieder Zeit, eure Musikwünsche zu erfüllen. Marc aus Kerkrade hat mir nämlich geschrieben, er kommt aus den Niederlanden und sie sitzen wohl noch mit der Familie draußen im Garten, genießen das herrliche Wetter und er macht sich so richtig gemütlich, natürlich mit Radio Schlagerparadies. Ganz liebe Grüße gehen an meine Mutter, schreibt er, die heute leider nicht dabei sein konnte. Trotzdem möchte ich ganz besonders liebe Grüße an meine Mami senden. Euch ein wunderschönes Wochenende, den ganzen Zuhörerinnen und Zuhörern. Viel Freude, gute Laune, schönes Wetter und ja, da würde ich sagen, erfülle ich dir doch super gerne deinen Musikwunsch von Gabriela Massa. Zerfleddert. Euch einen schönen Nachmittag.

Ja, Rapunzel war das. Toller Song. Und ich hoffe, ihr habt viel Spaß um 17.40 Uhr hier bei uns bei Radio Schlagerparadies. Und hier gibt's natürlich immer wieder neue Musik zu entdecken. Ganz viel gute Laune. Und natürlich starten wir mit euch zusammen perfekt in das Wochenende. Und da habe ich natürlich so einiges vorbereitet an Musik. Unter anderem gibt's jetzt nochmal Julia Lindholm für euch. Bleiben, wenn's am schönsten ist, heißt es da natürlich. Hier bei uns bei Radio Schlagerparadies. Gerne ein bisschen aufdrehen.

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Mike Leon Grosch hier gehört auf Radio Schlagerparadies um mittlerweile 17.48 Uhr. Das heißt für viele Feierabend und Wochenende. Und getanzt wird da vielleicht auch bei dem einen oder anderen, denn Oktoberfestzeit ist ja in aller Munde. Und auch sie ist natürlich ganz fleißig unterwegs. Anna-Karina Wojcak, sie hat ja getanzt in diesem Jahr, ist ja unfassbar. Siegerin bei Let's Dance und natürlich auch musikalisch ein absoluter, ich darf das sagen, Leckerbissen. Anna-Karina Wojcak mit ihrer Single Unzensiert natürlich jetzt hier bei uns bei Radio Schlagerparadies.

Radio Schlagerparadies am Freitagnachmittag, ach, vielleicht kann man schon sagen, abends 18 Uhr fast ist es jetzt und für mich heißt es Feierabend machen. Aber ich wüsste da jemanden, der euch jetzt ganz toll und entspannt durch den Feierabend begleitet, nämlich mein Kollege Herbert Fiede. Der steht jetzt in den Startlöchern und ob er schon vielleicht beim Oktoberfest war, das wird er uns vielleicht gleich verraten. Ich werde ihn auf jeden Fall nachher mal fragen. Und er hat wahnsinnig viel vorbereitet, was euch durch den Feierabend bringt. Natürlich dürft ihr gerne eure Musikwünsche hier ins Studio schicken. Unter 0680 5699 110 sind die sie herzlich gerne gesehen. Gerne als WhatsApp-Sprachnachricht, da freut sich der Herbert drüber. Und er hat natürlich tolle Musik. Und sie ist mit Sicherheit auch auf vielen Oktoberfesten zu finden. Auch live natürlich, aber auch musikalisch. Anna-Maria Zimmermann habe ich jetzt noch für euch mit ihren himmelblauen Augen. Ich sag an dieser Stelle auf Wiederhören, auf Wiedersehen und sag bis dann, eure Antje Klann. Tschüss!

0: Es ist 18 Uhr.
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2: Ich bin Jan-Henner Reitzer. Die Neuauflage des Tankrabatts ist beschlossene Sache. Bundestag und Bundesrat haben der Steuersenkung zugestimmt, die Benzin und Diesel rechnerisch von Oktober bis Jahresende 17 Cent pro Liter günstiger machen soll. Weitere Gesetze sind heute durch den Bundesrat gegangen. Zum Beispiel sollen Opfer von Unfällen mit Elektrorollern künftig bessere Chancen haben, Schadenersatz zu bekommen.
3: Es gibt immer mehr Elektroroller im Straßenverkehr und auch immer mehr Unfälle. Wer allerdings von einem Elektroroller angefahren wird oder auf dem Gehweg über einen stolpert, bleibt heute oft auf seinen Behandlungskosten sitzen. Jetzt sollen strengere Regeln für Betreiber einer E-Rollerflotte eingeführt werden. Sie sollen für Unfallkosten aufkommen, wenn der eigentliche Verursacher nicht belangt werden kann, was meistens der Fall ist. Unfallopfer kommen so vielleicht eher an Geld und vielleicht ergreifen die E-Roller-Vermieter ja auch eigene Maßnahmen, um die Zahl der Unfälle zu verringern. Ronny Thorau, Berlin.
2: Der VW-Konzern ruft weltweit mehrere Millionen Fahrzeuge zurück. Eine Schraube an der Lenkung soll ausgetauscht werden. In Deutschland sind mindestens 950.000 Fahrzeuge betroffen, auch der Marken Audi und Seat. Autobesitzer sollen per Brief informiert werden, der Austausch der Schraube bis zu eine Stunde dauern. Diese hält Streusalz nicht ausreichend stand. VW sagt, mit betroffenen Autos könne trotzdem weiter gefahren werden. Italiens rechte Regierung verschärft Regeln an Schulen. Ab dem kommenden Schuljahr gilt dort ein Burka-Verbot und eine Obergrenze für ausländische Schüler mit geringen Italienischkenntnissen.
4: Bei etwa einem Drittel ist Schluss. Denn mehr Ausländer, die nicht gut Italienisch sprechen, sei für alle in der Klasse ein Problem, sagt die Regierung hier. Im Blick hat sie vor allem neu zugewanderte Kids und Jugendliche und auch Eltern mit Sprachproblemen. Die müssen hier bald Italienisch lernen. Ansonsten gibt's ein Bußgeld. Außerdem wird gesagt, Gesicht zeigen Pflicht. Burka und Co. sind ab dem kommenden Schuljahr hier tabu. Claudia Wächter, Rom.
2: Wer in Deutschland online etwas für 1.000 Euro kauft, zahlt zunehmend in Raten. Nach einer Umfrage des Vergleichsportals Verivox entscheiden sich 15% der Befragten dafür, rund 6% mehr als vor 2 Jahren. Ratenzahlung wird dabei eher von Menschen gewählt, die weniger verdienen.
1: Das Wetter für Deutschland.
2: Die Vorhersage des Deutschen Wetterdienstes. Im Osten ziehen dichte Wolken ab, von der Nordsee her ziehen in der Nacht im Nordwesten neue Wolken auf, die bringen auch Regen mit. Sonst ist es verbreitet klar. Die Temperaturen gehen in der Nacht auf 13 bis 1 Grad zurück. Morgen ziehen im Norden weitere Wolken durch und es kann regnen bei 17 bis 21 Grad. Sonst wird es ein freundlicher Tag mit Sonne und Temperaturen bis 26 Grad, am Oberrhein sogar bis 30 Grad. Auch der Sonntag wird verbreitet nochmal so sommerlich.
5: Bei VW ist eine Schraube locker. Habt ihr es gehört? Hallo, schönen Feierabend bei Radio Schlagerparadies. Ich bin Herbert Pede. Grüß euch.
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Christian Leist, die 100.000 Schritte. Und ihr wisst es vielleicht, man sollte jeden Tag zumindest 10.000 Schritte gehen. Das sorgt vielleicht für ein längeres Leben und hält den Körper fit. Ich schaffe das nicht, wenn ich ehrlich bin. Trotz Hund, der mich ja nötigt, mit ihm spazieren zu gehen, komme ich immer nur so auf 5.000 bis 6.000. Finde ich aber auch schon ziemlich viel. Und muss ja nicht jeder 10.000 Schritte machen. Ne? 5.000, 6.000 ist auch schon nicht verkehrt. Bei Endlich Feierabend am Freitag geht es immer ein bisschen um den Sport. Also nicht nur ums Spazierengehen, sondern Sport von Hochleistungssportlern. Keine Angst, ihr dürft ganz ruhig zu Hause sitzen, einfach nur zuhören. Mache ich ja auch. Ich rede nur ein bisschen drüber. Heute unter anderem über Fußball und über Motorsport. Und natürlich reden wir auch ab und zu über die Musik, die wir spielen. Jetzt zum Beispiel haben wir Maria Levin auf der Playlist mit dem Titel Wie beim ersten Tanz.

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0: Wahnsinn oder Liebe, Simone Rossi bei Radio Schlagerparadies. Jürgen Klopp hat beim Debüt als Bundestrainer mit der deutschen Fußballnationalmannschaft ein Unentschieden geholt. Das DFB-Team spielte gestern Abend zum Auftakt der Nations League in Amsterdam gegen die Niederlande 1:1. Matcher hatte Deutschland in Führung gebracht. Das Gegentor von Gakpo zum hochverdienten Ausgleich für die Niederlande fiel erst in der Nachspielzeit. Wir haben die deutschen Fans in der Johann Cruyff Arena gefragt, wie ihnen die deutsche Mannschaft unter Trainer Klopp gefallen hat.
1: Ja, für uns war schon was Neues. Also man hat es schon gemerkt, dass frischer Wind weht. Ich denke auch, dass wir es heute sehr gut gemacht haben.
2: Also ich finde, das Debüt war ganz gelungen. Sehr mutig gespielt die ersten Minuten. Auswärts ist immer schwer, gerade hier in Amsterdam. Und haben ein gutes Spiel gezeigt.
3: Die Holländer waren größtenteils besser, ja, okay. Aber wir hatten eine zusammengewürfelte Truppe. Hätte ich auch nie gedacht, dass wir so gut funktionieren gegen die. Hätte ich niemals gedacht.
0: Also viel Lob für Kloppo und seine Jungs. Weiter geht's am Sonntag zu Hause gegen Griechenland. Mal sehen, mit welcher Aufstellung uns der neue Bundestrainer da überraschen wird.

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Thomas Anders und Florian Silbereisen Zoom. Und Zoom macht's gleich auch hier bei uns bei Radio Schlagerpartys, denn wir gehen nach Aserbaidschan. Da ist nämlich der Formel-1-Zirkus an diesem Wochenende daheim. Und heute gab's das Qualifying für das Rennen morgen. Und wer auf der Pole Position, also auf Startplan 1 steht, das erfahrt ihr gleich hier bei Radio Schlagerpartys nach Lisa Klein.

Fuchs und bist du dabei? Und jetzt kommen wir zu diesem Thema. Die Formel 1 residiert dieses Wochenende in Aserbaidschan. Beim großen Preis von Baku auf dem Baku City Circuit wird das Ganze ausgetragen. Und heute gab es das Qualifying und es hat sich ergeben, dass George Russell beim großen Preis von Aserbaidschan von der Pole Position, also von Startplatz 1, ins Rennen gehen kann. Der Mercedes-Pilot war im Qualifying auf dem Stadtkurs nicht zu schlagen und verwies Ferrari-Fahrer Charles Leclerc auf Platz 2. Dritter wurde McLaren-Pilot Oscar Piastri. Dahinter überraschte Red Bull-Fahrer Isaac Hadjar mit Rang 4 vor seinem Teamkollegen Max Verstappen. Lando Norris wurde Fünfter, Lewis Hamilton 6. Der WM-Spitzenreiter Kimi Antonelli verlor bereits in Q1 die Kontrolle über seinen Mercedes und schlug in die Streckenbegrenzung ein. Damit war das Auto unfahrbar und nicht reparabel. Das bedeutet für Antonelli den enttäuschenden Startplatz 16. Das Rennen in Baku findet bereits morgen statt. Start ist um 15 Uhr.

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Tolle Nummer, so bist du. Peter Maffay hier bei Radio Schlagerparadies. Conny Schulze aus Sachsen-Anhalt hat unsere Homepage aufgesucht und in die Gruß- und Wunschbox geschrieben. Ihr Wunschtitel kommt von Olaf Berger, heißt Alles oder Dich. Und sie denkt an die Hörer und Hörerinnen, die jetzt gerade bei der Schlager- und der Palmenreise in Ägypten sind und ist da ein bisschen neidisch, denn sie schreibt, ich träume mich gerade zu Schlager- und der Palmen nach Ägypten und grüße Leb, Petra und Holger. Und ja, die sind seit vorgestern da, viele unserer Hörerinnen und Hörer, viele Stars natürlich und auch unsere Alex Becker, die den ganzen Laden schmeißt und moderiert am Abend. Tagsüber waren sie schon heute unterwegs. Sie haben eine Bootstour gemacht. Ich kann euch mal die Nase lang machen oder den Mund wässrig. Da gab es nämlich einen Ausflug auf einem traditionellen Schiff mit Unterwasser-Aussichtsdeck, einem Schnorchelstopp und einem köstlichen Meeresfrüchte-Mittagessen inklusive Softdrinks. Das Ganze mit DJ an Bord, der die richtige Stimme gemacht und heute Abend ist natürlich wieder Zeit für die Bühne mit einem unserer vielen Schlagerstars, die mit dabei sind. Also für die Conny, ich kann dir die Nase jetzt noch länger machen, aber ich lasse es lieber, ich spiele lieber ihren Musikwunsch. Olaf Berger mit

0: Es ist eine Minute nach 19 Uhr.
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2: Ich bin Jan-Henner Reitze. Bundestag und Bundesrat haben die Neuauflage des Tankrabatts beschlossen. Mit dem Gesetz wird die Energiesteuer auf Diesel und Benzin von Oktober bis Ende Dezember wieder um 14 Cent je Liter gesenkt.
3: Zusammen mit der Mehrwertsteuer sollen Diesel und Benzin insgesamt 17 Cent günstiger werden. Ob diese Steuerentlastung aber wirklich bei den Menschen ankommt, bleibt abzuwarten. Die Grünen beispielsweise fürchten, dass das nicht der Fall sein wird und die Mineralölkonzerne sich weiter die Taschen voll machen. Die CDU hält dagegen, dass der Tankrabatt das beste, schnell verfügbare Instrument sei. Fiona Reinhardt, Nachrichtenredaktion.
2: Durch den Bundesrat sind heute weitere Änderungen gegangen, die damit endgültig beschlossene Sache sind. Die Bundespolizei bekommt zum Beispiel zusätzliche Befugnisse, um gegen Extremismus und Schleuserkriminalität vorgehen zu können. Kindergeld soll in Zukunft automatisch ausgezahlt werden, ohne dass es Eltern beantragen müssen. Und Vermieter von E-Rollern sollen künftig bei Unfällen haften. In ganz Deutschland haben heute Schülerinnen und Schüler gegen eine mögliche neue Wehrpflicht demonstriert. Von den Initiatoren heißt es, in 100 Städten wie Berlin, Hamburg, Frankfurt, Main oder Stuttgart seien insgesamt 45.000 Teilnehmende auf den Straßen gewesen.
4: Die Aktionen sollten so lange gehen, bis eine Wehrpflicht wieder vom Tisch ist, sagt Bela Breitner, Pressesprecher von Schulstreik gegen Wehrpflicht. Laut Gesetz werden alle jungen Männer ab Jahrgang 2008 gemustert. Das Ziel, Freiwillige zu gewinnen, weil die Bundeswehr mehr Soldaten braucht. Thomas Thonfeld, Berlin.
2: Wenn sich nicht genug Freiwillige für die Bundeswehr finden, besteht die Option, dass der Bundestag über die Wiedereinführung der Wehrpflicht entscheidet. Im Online-Shopping tritt für Pakete aus Drittstaaten in die EU ab November eine zusätzliche Bearbeitungsgebühr von 2 Euro in Kraft. Für die Zahlungen sollen die Online-Plattformen zuständig sein. Die Gebühr ist Teil einer Zollreform, die Kosten einer zunehmenden Flut von Paketen aus China entgegengesetzt werden soll. Und zum Fußball. Jamal Musiala und Kai Havertz haben sich beim 1:1 der deutschen Nationalelf gegen die Niederlande gestern in der Nations League verletzt. Deshalb rücken Florian Wirtz und Jonathan Burkhardt für das Aufgebot für das nächste Spiel übermorgen gegen Griechenland nach. Der neue Bundestrainer Jürgen Klopp hatte die beiden eigentlich erst für seinen zweiten Kader nächste Woche vorgesehen.
1: Das Wetter für Deutschland.
2: Die Vorhersage des Deutschen Wetterdienstes. Im Osten ziehen dichte Wolken ab, von der Nordsee her ziehen in der Nacht im Nordwesten neue Wolken auf, die bringen auch Regen mit. Sonst ist es verbreitet klar. Die Temperaturen gehen in der Nacht auf 13 bis 1 Grad zurück. Morgen ziehen im Norden weitere Wolken durch und es kann regnen bei 17 bis 21 Grad. Sonst wird es ein freundlicher Tag mit Sonne und Temperaturen bis 26 Grad, am Oberrhein sogar bis 30 Grad. Auch der Sonntag wird verbreitet nochmal so sommerlich.
0: 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Der Sonntag wird sommerlich, aber heute nach Temperaturen unter Null. Da heißt es mal wieder Strümpfe anziehen, bevor wir ins Bett gehen. Ich bin Herbert Pieler.
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0: Saskia Lippin, Licht aus, Feuer an, Radio Schlager Paradies mit euch gemeinsam auf dem Weg ins Wochenende, 19:12. Ganz am Anfang der Stunde, das war natürlich Andreas Gabay mit Verdammt lang her. Möchtet ihr gerne zu zweit sein oder zu dritt oder zu viert? Jedenfalls nicht solo. Also bei Kevin Neon ist das nicht ganz so, denn er wünscht sich was anderes.
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Das kann uns keiner nehmen, Andrea Berken. Der Titel passt nicht so ganz zu unserem nächsten Bericht, aber stimmtenfalls für Man City eben doch. Der Premier League Club Manchester City, dem steht nämlich maximaler Ärger ins Haus. Der langjährige Verein von Star-Trainer Pep Guardiola ist heute von einer unabhängigen Kommission in 114 von 115 Anklagepunkten schuldig gesprochen worden. Dem Verein werden Verstöße gegen die Finanzvorschriften der Premier League vorgeworfen. Der Club hat in einer ersten Reaktion auf das laufende Verfahren hingewiesen. Man City werden 80 Verstöße gegen Finanzvorschriften zwischen 2009 und 2018 vorgeworfen. Außerdem 35 Verstöße wegen mangelnder Kooperation bei einer Untersuchung der Premier League. Welche Strafen jetzt genau auf den Verein warten, steht noch nicht fest. Angesichts der hohen Anzahl an Verstößen wird aber mit drastischen Maßnahmen seitens der Liga gerechnet. Berichten zufolge droht ein massiver Punktabzug, der sogar den Verbleib in der Premier League gefährden könnte. Auch exorbitant hohe Geldstrafen sowie die Aberkennung von früheren Titeln sind in englischen Medien im Gespräch. Hoppla! Da bildet sich über City ja wirklich eine ganz, ganz schwarze Wolke. Bin gespannt, wie es da weitergeht.

Claudia Jung und genau, Amore, Amore, hier bei Radio Schlagerparadies. Der nächste Titel ist ein Musikwunsch. Er kommt von Petra Schumacher aus Loma im Bergischen Land. Sie grüßt ihren Mann und den Schwager und alle aus dem Radio Schlagerparadies Hörerkreis mit den heimlichen Tränen. Hier ist für die Petra Eva Luginger.

Die Jungs und Amelie, beim nächsten Musikwunsch will ich mit euch mal ein Spiel machen. Also zählt mal die Namen der Städte oder der Länder, die jetzt in diesem Musikwunsch und in diesen Grüßen vorkommen. Bianca Rubach aus Bielefeld hat sie geschrieben über unsere Gruß- und Wunschbox. Also sie schreibt: Hallo liebes Schlagerparadies-Team, ich grüße unsere Schweizer Freunde Ramona und Heiko sowie unsere Liechtensteiner Freunde Simon und Micha. Wir sind alle gerade unterwegs in unsere gemeinsame Heimat nach Thesen in Sachsen-Anhalt. Freuen wir uns auf das Wiedersehen dort und das tolle Wetter. Und sie wünscht eine gute Fahrt an alle, die sonst noch unterwegs sind. Na, habt ihr mitgezählt? Ich nicht, aber es waren verdammt viele Orte und viele Länder. Maite Kelly ist der Musikwunsch. Ein Kuss in Paris.

Pauline mit Schau mich bitte nicht so an, Platz 5 bei unserer aktuellen Schlagerparade. Da gibt's ja morgen um 15 Uhr die neueste Ausgabe und noch könnt ihr mitstimmen. 5 Stimmen dürft ihr abgeben, unter anderem für Pauline, aber natürlich auch für alle anderen Titel, die entweder schon in der Schlagerparade vertreten sind oder die der Joachim vorige Woche neu vorgestellt hat. Also schlag zu, damit die Schlagerparade auch so richtig schön repräsentativ wird. Wir kommen zum Tennis. Da gibt's die nächste Hiobsbotschaft von Superstar Jannik Sinner und die erhöht Alexander Zverevs Chancen auf die Nummer 1 der Tennis-Weltrangliste. Wie der Italiener jetzt bestätigt hat, lassen seine Knieprobleme keinen Start beim ATP-Turnier in Peking zu. Sinner hatte bereits seit dem gewonnenen Wimbledon-Finale gegen Zverev, also seit rund 2,5 Monaten, kein Tennismatch mehr bestreiten können. Er laboriert an einer langfristigen Sehnenentzündung im rechten Knie. Sein Vorsprung im ATP-Ranking schmilzt da umso weiter. Mit seinem US Open-Triumph verkürzte Zverev den Rückstand auf den Weltranglisten ersten Sinner auf 1810 Punkte.

Annemarie Alfeld mit DJ Herzbeat, verlieb dich nicht in einen Heartbreaker. Hier ist Radio Schlagerparadies am Freitagabend und wir starten ins Wochenende gleich mit Joachim Müller. Da geht's aber so richtig rund nach 20 Uhr mit unserer Schlagerparty. Schickt jetzt schon eure Musikwünsche und Grüße. Der Joachim freut sich, wenn ihr ihm jede Menge zukommen lasst. Wir haben noch ein bisschen Musik bis dahin, unter anderem einen Musikwunsch von Renate aus Berlin, Joey Heindle mit dem Titel Schwer zu erklären. Der kommt jetzt, danach hören wir noch Peggy March und Oli P. und Tony Holiday. Ich bin Herbert Pede. Viel Spaß bei Radio Schlagerparadies. Bis bald. Macht's gut. Schwer.

0: Die Zeit 20 Uhr.
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2: Ich bin Jan-Henner Reitze. Tanken soll ab Oktober wieder um 17 Cent pro Liter günstiger werden, befristet bis Ende des Jahres. Zumindest wenn die Mineralölkonzerne die Steuersenkung komplett weitergeben. Bundestag und Bundesrat haben die Neuauflage des Tankrabatts heute beschlossen. Außerdem hat der Bundesrat zugestimmt, dass die Bundespolizei mehr Befugnisse im Kampf unter anderem gegen Extremismus bekommt.
3: Das Handy anzapfen, Mails mitlesen, ebenso die Nachrichten bei Telegram oder WhatsApp. Um Kriminellen auf die Spur zu kommen oder auch um mögliche Taten zu verhindern, hilft es Ermittlern häufig, die Kommunikation der Verdächtigen zu überwachen. In Deutschland gelten für eine solche Überwachung strenge Regeln. Daher ist eine Änderung im Gesetz nötig, damit die Bundespolizei im Kampf gegen Extremismus und Schleuserbanden im Falle des Falles künftig auch die Kommunikation überwachen darf. Lea Matschulat, Nachrichtenredaktion.
2: VW sowie die Konzerntöchter Audi und Seat rufen weltweit mehrere Millionen Fahrzeuge in die Werkstätten zurück. In Deutschland sind mindestens 950.000 Autos betroffen. Es geht um ein Problem mit einer Schraube, das zum Ausfall der Lenkung führen könnte.
4: Der Rückruf sei vorsorglich. Ein Audi-Sprecher erklärte, bislang habe es in diesem Zusammenhang, Zitat, keine Personen- oder weitergehenden Sachschadensfälle gegeben. Die problematische Schraube an der Lenkung, heißt es, könnte bei bestimmten Umwelteinflüssen und jahrelangem Betrieb unter Streusalzeinfluss korrodieren und die Lenkung beeinträchtigen. Betroffen sind zahlreiche Modelle von VW aus vielen Baujahren, ebenso Audi- und Seat-Modelle. Der Austausch der Schraube in der Werkstatt dauert laut VW bis zu einer Stunde. Ronny Tochau, Nachrichtenredaktion.
2: Deutschlandweit haben heute nach Angaben der Initiatoren 45.000 Schülerinnen und Schüler gegen eine mögliche neue Wehrpflicht demonstriert. Seit Januar gibt es wieder eine verpflichtende Musterung mit dem Ziel, genug Freiwillige für den Truppenausbau der Bundeswehr zu gewinnen. Gelingt das nicht, besteht die Möglichkeit, dass der Bundestag über eine Wiedereinführung der Wehrpflicht abstimmt. Im Pazifik sind gerade drei Stürme der Hurricane-Kategorie unterwegs. Einer bedroht Mexiko, ein anderer Hawaii, der dritte ist über dem offenen Meer keine Gefahr fürs Festland. Die große Zahl der starken Stürme ist ungewöhnlich und wird auf das Klimaphänomen El Niño zurückgeführt. Im Atlantik ist es, was Stürme betrifft, in diesem Jahr dagegen bisher ungewöhnlich ruhig.
1: Das Wetter für Deutschland.
2: Die Vorhersage des Deutschen Wetterdienstes. Im Osten ziehen dichte Wolken ab, von der Nordsee her ziehen in der Nacht im Nordwesten neue Wolken auf, die bringen auch Regen mit. Sonst ist es verbreitet klar. Die Temperaturen gehen in der Nacht auf 13 bis 1 Grad zurück. Morgen ziehen im Norden weitere Wolken durch und es kann regnen bei 17 bis 21 Grad. Sonst wird es ein freundlicher Tag mit Sonne und Temperaturen bis 26 Grad, am Oberrhein sogar bis 30 Grad. Auch der Sonntag wird verbreitet nochmal so sommerlich.
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5: Das haben wir uns richtig verdient. Rein ins Wochenende. Mein Name ist Joachim Müller. Hi!

Mit Michelle und Matthias Reim rein in unser Wochenende. Hier ist die Schlagerparty bis Mitternacht bei Radio Schlagerparadies. Was wir dafür brauchen, natürlich eure Party-Musikwünsche. Als Sprachnachricht zum Beispiel auf die 06805 699 110 oder nutzt unsere Homepage radioschlagerparadies.de. Wer die App hat, kann auch über die Radio Schlagerparadies App seine Sprachnachricht ins Studio schicken. Ich freue mich auf all das, was kommt. Und jetzt für euch, Daniela Alfinito, dann ziehe ich meine Blue Jeans an.

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0: Gute Laune Song Peter, Sebastian und Tina Heeschen, du bringst mich aus dem Takt. Die aktuelle Single von den beiden. Ihr hört die Schlagerparty hier bei uns, Radio Schlagerparadies, und eure Musikwünsche, die bringen uns hier in den Partytakt am Freitagabend. Zum Beispiel auch als Sprachnachricht auf die 06805 699 110. Diesen Weg hat die Ute gewählt. Hallo.
1: Hallo und einen schönen guten Abend. Hier ist Ute aus Bad Blankenburg. Ich wünsche mir gern für meinen Mann das Lied von den Amigos Pharao. Vielen Dank.

0: Semino Rossi, das kommt mir spanisch vor. Nee, die Nummer kommt mir gar nicht spanisch vor. Das war seine brandneue Single, heute veröffentlicht. Und wo habt ihr es zuerst gehört? In der Schlagerparty bei uns, Radio Schlagerparadies. Wo hört ihr denn unsere Schlagerparty? Was macht ihr denn gerade? Seid ihr zum Beispiel am Arbeiten? Erzählt es gerne mit eurem Partymusikwunsch. Und apropos Arbeiten, da gibt es jemand, der ist im LKW unterwegs. Er bekommt jetzt seinen Wunschtitel in die Fahrerkabine. Hallo.
1: Ja, einen wunderschönen guten Abend. Hier ist wieder der Trucker, Micha. Wieder mit dem LKW unterwegs durch die Nacht. Und grüße das Schlagerparadies-Team, alle Trucker. Und wünsche allen ein schönes Wochenende, wenn es soweit ist. Und ich würde mich freuen, wenn er mir von Howard Carpendale mit dir verschwende ich meine Zeit am liebsten spielen könnte. Dankeschön und schönen Abend noch. Ciao, ciao.

0: Anna-Maria Zivkov und Plan A gehört hier in der Schlagerparty bei uns Radio Schlagerparadies. Und Plan A, den hat wahrscheinlich jetzt auch die Bianca aufgeschlagen, denn sie hat sich gemeldet über unsere Wunsch- und Grußbox. Sie ist aus Arnshöfen, das liegt in Rheinland-Pfalz, und sie schrieb in die Wunsch- und Grußbox. Sie grüßt ihren lieben Mann, der mit ihr im Urlaub ist und auf der Insel Rügen zurzeit den Urlaub verbringt. Alle Zuhörer werden gegrüßt und sie wünscht ein wunderschönes Wochenende mit einem Song von Ben Zucker. Hier ist er mit Heute nicht.
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Geboren, um dich zu lieben, die Törzi und Nick P. in der Schlagerparty. Damit sind wir in die zweite Stunde reingerutscht und jetzt hören wir gleich, wo es überall die gute Laune gibt, nämlich vorne, hinten, oben, unten und noch ein paar andere Seiten. Mein Name ist Joachim Müller.

Gemeinsam mit Amber und ich gebe eine Runde Liebe aus. Ich gebe die nächste Runde Musikwunsch aus hier bei Radio Schlagerparadies in der Schlagerparty am Freitagabend bis Mitternacht. Und der Manfred Schlüter hat mir geschrieben, er ist zurzeit auf Borkum, dort in einer Reha-Klinik. Ja, was macht man dort? Man hört natürlich abends Radio Schlagerparadies. Er schreibt in die Wunsch- und Grußbox, er grüßt seine Kinder, die Nadine, die Yvonne, die Laura, die Enkelkinder Sophie, Mia, die Schwiegersöhne Michael und Markus. Hey, ist das eine große Familie, und wünscht allen ein schönes Wochenende. Mit einem Song, da haben wir richtig Glück, dass wir den spielen können. Normalerweise gab es von denen nämlich nur Musik in englischer Sprache. Aber 1974, da hat man sich gesagt, vielleicht gibt es ja mal irgendwann Radioschlagerparadies. Wir machen eine deutsche Version von Abbas Waterloo jetzt in der Schlagerparty.

Hallo, hier ist der Paul aus Meißen und ich wünsche mir von Roland Kaiser, warum hast du nicht Nein gesagt? Habt einen schönen Abend und genießt das kommende Wochenende.

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0: Hey, schon wieder eine Premiere gehört, zum ersten Mal gespielt bei uns. Tanja Lasch, aktuelle Single heute veröffentlicht und schon bei uns in der Playlist, auch in der Party-Playlist bei Radio Schlager Paradies. Aktuelle Single heißt, ihr habt's gehört, Zimmer 17 06805 699 110. Das ist der heiße Draht hier ins Studio. Zum Anrufbeantworter oder per WhatsApp für eure Sprachnachrichten. Und dieser Weg wurde gewählt von den beiden hier.
1: Hallo lieber Joachim, viele Grüße von Mario und Evi aus Prezin. Heute können wir mal wieder mit dabei sein und haben uns schon ganz doll gefreut. Und heute habe ich einen Musikwunsch.
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1: Und zwar nimm den nächsten Zug nach Barcelona. Ich weiß gar nicht, wie die Sängerin heißt, aber du wirst das mit Sicherheit wissen. Liebe Grüße an alle und ein schönes Wochenende.
0: Christine Stark jetzt für euch. Ja.

Genau, für immer Timo in der Schlagerparty bei uns gehört, Radio Schlagerparadies. Der nächste Musikwunsch kommt von einem Hörer, der mir mitgeteilt hat, dass er gerade im Urlaub ist. Hey, der ist ja zu beneiden, der ist in Neuharlinger Siel, das liegt an der Nordsee. Sein Name ist Sven Krummenauer und er freut sich auf Sonja Liebing und eine Nacht Dirty Dancing.

0: Ihr doch auf die Schlagerparty hier bei uns, Radio Schlagerparadies. Olaf Berger und seine Version von Die Schwarze Lady. Der nächste Musikwunsch kommt aus unserer Wunsch- und Grußbox aus Neubrandenburg, hat die Claudia geschrieben. Sie schreibt, ich grüße meine liebe und langjährige Freundin Monika Wulff in Recklinghausen. Nochmals auf diesem Weg zu ihrem heutigen Geburtstag gratuliert sie. Wir schließen uns dann natürlich von Radio Schlagerparadies gerne an. Und sie schreibt weiter, liebe Moni, ich hoffe, du hattest einen schönen Tag im Kreise deiner Lieben. Und bitte spielt für uns unsere gemeinsame Lieblingssängerin. Hey, wer wird denn das sein? Hier ist für euch Gabriella Massa. Und die noch aktuelle Single, Zerflettert.
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Tja, genau, weiter, immer weiter. So geht's auch hier bei uns, bei Radio Schlagerparadies in der Schlagerparty. Über unsere Wunsch- und Grußbox ist folgende Nachricht eingegangen. Zunächst einmal muss ich ja sagen, am Tage sind wir ja temperaturmäßig noch ziemlich verwöhnt. Aber abends wird schon recht kühl. Und jetzt wurde mir hier in die Wunsch- und Grußbox geschrieben, hallo, wir sitzen bei angenehmen, Achtung, 23 Grad auf unserer Terrasse in Sardinien und schauen auf den fast Vollmond über dem Meer. Wir grüßen alle in unserer alten Heimat, dem Rheinland. Ganz besondere Grüße gehen natürlich an seine liebe Frau, die Bärbel. Geschrieben hat aus Budoni, das liegt in Sardinien, der Hermann Krupp. Und natürlich hat er einen Musikwunsch dagelassen. Und da wird gleich die Frage gestellt, sprichst du denn Italienisch? Hören genau hin. Melissa Naschenmeng und Di Figgiano.

Guten Abend, da ist mal wieder der Trucker Tom unterwegs auf deutschen Autobahnen, genauso wie unser Trucker Micha. Ich grüße alle Trucker und Truckerinnen, vor allem meine Lisa. Und dann würde ich mir wünschen von den Cappuccinos, Duschen unter Wolken. Schönen Abend euch noch allen. Ciao, ciao.

Brandneue Single von Rosanna Rocci. Nur dich, amore solo con te. Ja, so viel Zeit muss sein. Hier ist die Schlagerparty. Einen Musikwunsch, den schaffen wir in dieser Stunde noch. Der geht nach Gerbisch. Das liegt in Sachsen-Anhalt. Das ist die Martina Winkelfoss zu Hause. Sie schreibt hier liebe Grüße an meinen Knuti. Endlich Wochenende. Wir sitzen am Feuer mit Bier und Wein. Und wie immer ist Radio Schlagerparadies mit dabei. Richtig macht ihr das. Und ihr sollt ihn kriegen, euren Musikwunsch für euren gemütlichen Abend am Feuer. Hier ist der Wendler für euch, Michael Wendler, und sie liebt den DJ.

0: gemeinsam mit Lorenz Büffel und Malle Anja. Das bedeutet, es gibt einen Mitsingschlager. Jetzt bei uns!
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0: Der Zug hat keine Bremse. Ich habe auch keine Bremse. Mein Name ist Joachim Müller.

Wir haben die Partyschlager für ganz Deutschland. Wir sind's, Radioschlagerparadies, am Freitagabend mit euren Partymusikwünschen. Und jetzt kommt einer, das war eine Nummer 1 im Jahr 1990. Die Sophie Kersthoff hat aus Bockhorst geschrieben, das liegt in Niedersachsen. Sie schreibt hier, ich grüße meine liebe Mutter Yvonne, sie ist gerade zu Besuch, haben gerade einen schönen Braten gegessen und machen einen gemütlichen Spieleabend. Was dann noch fehlt, ist dieser Nummer 1 Hit, den du als Musikwunsch da gelassen hast. Können wir alle mitsingen, Matthias Reim und Verdammt, ich lieb dich.

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von Neon hier in der Schlagerparty gehört, bei Radio Schlagerparadies. Dort gibt es jetzt den nächsten Party-Musikwunsch. Der kommt aus Mühlhausen. Das liegt in Thüringen. Dort ist der Philipp zu Hause und er schreibt herzliche Grüße an alle Zuhörer und alle Schlagerfreunde. Ganz liebe Grüße schickt er noch an die beste Mama der Welt, schreibt er hier in die Wunschgrußbox, die man sich wünschen kann, und wünscht allen einen schönen Freitagabend. Beste Grüße, euer Philipp. Und das hat er sich gewünscht. Die Eva Loginger, ein Song, der ganz weit oben steht in eurer Hörerhitparade der Top 30. Nächste Ausgabe morgen ab 15 Uhr. Einschalten und abwarten, wo sie zu hören ist.

Moin, hier ist Leon. Ich bin gerade auf dem Rückweg von guten Freunden und würde mir das Lied Cowboy und Indianer von Olaf Henning wünschen. Ich würde mich freuen, wenn ihr das spielen würdet. Schönen Abend euch. Ciao.

Tja, in wenigen Wochen beginnt sie die fünfte Jahreszeit und dann wird dieser Song auch wieder rauf und runter gespielt. Cowboy und Indianer von Olaf Haining. Ihr hört die Schlagerparty. Wir sind's Radio Schlagerparadies. An diesem Freitagabend mit unserem Start ins Wochenende. Eure Musikwünsche auf die Homepage radioschlagerparadies.de oder ihr schickt eine Sprachnachricht auf die 06805 699 110 und erzählt gerne, wo ihr die Schlagerparty hört, was ihr gerade macht oder seid ihr vielleicht gerade am Arbeiten, im Urlaub. Alles ist interessant mit dem Partymusikwunsch hier zu mir ins Studio. Und während ich auf die nächsten neuen Zugänge bei den Partywünschen warte, hören wir zum Beispiel jetzt Anna-Maria Zimmermann und 1000 Träume weit. Weiterhin beste Unterhaltung.

Hallo, liebe Schlagerparadies-Team. Hallo, mein lieber Joachim. Ich grüße dich, mein Bester. Mein Name ist Jennat Jaygin aus Münster. Ich wünsche mir sehr gerne den Song Schwarze Rose. Damit grüße ich ganz Deutschland, meine Heimat, alle Schlagerparadies-Hörer und Hörerinnen und meine liebste Victoria, die ich sehr vermisse. Euer Jennat. Ciao.

Vincent Groß und Tim Peters. Ja, ich frage für einen Freund, wenn man nicht selber fragen will. Jetzt die Schlagerparty. Wir sind Radio Schlagerparadies. Der nächste Musikwunsch kommt aus unserer Wunsch- und Grußbox. Auch so ein Titel, der wunderbar in so einen Partyabend passt. Es wird geschrieben aus Lea vom Timo Sangen. Er schreibt hier, ich grüße meinen Kollegen den Albert, mit dem ich am Wasser sitze zum Angeln und wünsche allen einen schönen Freitagabend und Petri heil an alle, die auch am Wasser sitzen mit Fantasy und Bonnie and Clyde. So.

Ja, servus. Hans Habicht mit seiner Band hier nochmal aus dem Tourbus. Wir wünschen uns vom Frank Farian Rocky. Dazu würden wir jetzt richtig Party machen im Tourneebus. Viele Grüße ins Studio und an alle Zuhörer. Ciao.

Ein richtiger Mitsingschlager. Hey, die Nummer ist aus dem Jahr 1975 und ich wette, 90% von euch da draußen konnten Rocky von Frank Farian ein bisschen lauter auch mitsingen. Hier ist die Schlagerparty. Uns bleibt noch eine Stunde und hier gibt's jetzt die Mountain Crew mit Kakadu. Mein Name ist Joachim Müller. Kakadu.

Julian Reim in der Schlagerparty. Wir sind das Radio Schlagerparadies. Der nächste Musikwunsch, der kommt aus dem Ostseebad Göhren von Tino Seitz. Er schreibt dir: Hallo liebes Schlagerparadies-Team, ich grüße alle Zuhörer und wünsche noch einen schönen Abend mit Vanessa Mai und Ich verspreche dir nichts und gebe dir alles.

Aus Dietscheid in Rheinland-Pfalz kommt der nächste Musikwunsch vom Stefan Dreis für die Schlagerparty bei Radio Schlagerparadies an diesem heutigen Freitagabend. Er schreibt hier, ich grüße meine Frau, die Nina, und wünsche ihr alles Gute zum Geburtstag. Und schreibt weiter, ich liebe dich, darf ich an dieser Stelle ausrichten. Und pur hat er da gelassen. Ein graues Haar.

Hallo, hier ist Tanja aus der Nähe von Hamburg und ich wünsche mir den neuen Song von André Busse und grüße damit alle Schlagerverrückten.

André Busse, aktuelle Single, zwing mich doch zu meinem Glück. Jetzt zwinge ich euch zu eurem Glück, mal richtig laut einen Partyschlager mitzusingen am Freitagabend. Wir sind's Radio Schlagerparadies, hier ist die Münchner Freiheit und ohne dich schlafe ich heute Nacht nicht ein.

0: Schlagerparadies-Team. Hier ist die Familie Hansen. Wir kommen gerade von einem Freudeabend nach Hause und wünschen uns das Lied Achterbahn von Helene Fischer. Danke.
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Moritz Oetting geht's jetzt nach Hannover zum nächsten Musikwunsch über unsere Wunsch- und Grußbox auf der Homepage radioschlagerparadies.de. Die Heidrun hat geschrieben, sie grüßt alle schwarzen Schafe, weil sie besser sind als ihr Ruf. Und was wird jetzt natürlich gewünscht? Schwarzes Schaf von Marian Weiser.

Hallo, Yannick, mein Name. Ich würde mir gerne den Song Italienische Sehnsucht wünschen. Ich grüße hiermit alle meine Freunde aus Ditscheid und wünsche Nina alles Gute zu ihrem 33. Geburtstag. Schöne Grüße.

Der nächste Party-Musikwunsch hier in der Schlagerparty am Freitagabend bei Radio Schlagerparadies geht nach Altenkirchen. Das liegt im Westerwald und der Benjamin Meyer ist dort zu Hause. Er grüßt alle Hörer von Radio Schlagerparadies mit Santiano, gemeinsam mit Alligatoa. Und wie zu Hause in der MTV Unplugged-Version.

ja von Andrea Berg. Ihr habt das gehört, natürlich in der Schlagerparty bei Radio Schlagerparadies. Und die geht so langsam auf die Zielgerade. Einen Musikwunsch, den habe ich noch für euch am heutigen Freitagabend. Der kommt aus unserer Wunsch- und Grußbox. Geschrieben hat Steffen Spatz aus Hörstein. Er schreibt hier, ich grüße meinen guten alten Freund, den Axel, und seine Freundin, die Luisa aus Hörstein. Die werden sich freuen über diesen Mitsingschlager aus dem Jahr 1972. Hier ist Bata Jelic und

Michaela Rata Illich, das war sie, die Schlagerparty am heutigen Freitagabend. Danke fürs Einschalten des Programms von uns am heutigen Freitag. Gleich haben wir die ersten Nachrichten um 0 Uhr von dem neuen Tag. Wir schreiben dann den 26. September. Dann haben wir die schönste Musik für die Nacht für euch. Und um 7 weckt euch Herbert Biede mit dem Schlagerfrühstück. Mein Name ist Joachim Müller. Ich sage Tschüss und Bye-bye bis um 15 Uhr zu eurer Schlagerparade. Die Hörerhitparade bei Radio Schlagerparadies. Kommt gut durch die Nacht.

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2: Ich bin Tine Klimach. 10 Euro pro Monat vom Staat für Kinder und Jugendliche zwischen 6 und 18 Jahren. Bundesfinanzminister Lars Klingbeil hat sein Gesetz für die sogenannte Frühstartrente in den Bundestag eingebracht. Es sei noch heute so, dass viel zu häufig der Geldbeutel der Eltern darüber entscheide, welche Zukunft Kinder im Land haben, sagte Klingbeil.
3: 10 Euro im Monat, das mag vielleicht erstmal wenig klingen. Aber durch den frühen Start kommen über Jahrzehnte große Summen zusammen. Alleine aus der staatlichen Förderung kann bis zum Renteneintritt ein Beitrag von 53.000 Euro entstehen.
2: Das Gesetz wird nun im Parlament weiter beraten. Die Frühstartrente ist gedacht als eine Art Startkapital für die Altersvorsorge. Der staatliche Zuschuss soll automatisch an alle Kinder ab dem Jahrgang 2020 ausgezahlt werden. Der Weg für die Neuauflage des Tankrabatts zur Entlastung der Autofahrer von hohen Spritpreisen ist frei. Bundestag und Bundesrat billigten im Eilverfahren ein Gesetz, das von Oktober bis Ende Dezember Steuererleichterungen von rund 17 Cent je Liter Benzin und Diesel vorsieht. Aus den Ländern kommen Forderungen nach einem umfassenderen Vorgehen gegen hohe Energiepreise. Immer mehr Menschen in Deutschland zahlen größere Online-Einkäufe in Raten. Wie aus einer Befragung des Vergleichsportals Verivox hervorgeht, bezahlen inzwischen 15% der Deutschen, also fast jeder

0: Der sechste Online-Einkäufe im Wert von 1.000 Euro bevorzugt in Raten.
1: Innerhalb von 2 Jahren ist der Anteil von denen, die sich für Ratenzahlung entscheiden, um 6% gewachsen. Wer weniger Geld verdient, zahlt dabei eher in Raten. Bei denen, die weniger als 2.000 Euro netto im Monat zur Verfügung haben, lag der Anteil bei 23%. Bei einem Verdienst von 4.000 Euro oder mehr waren es dagegen nur 7. Beliebteste Zahlungsmethode bei einem Online-Kauf ab 1.000 Euro bleibt die Rechnung, gefolgt von PayPal und einer Debit- oder Kreditkarte. Jan-Henner Reitz zur Nachrichtenredaktion.
0: Zum Sport. Zinedine Zidane ist das Debüt als neuer Nationaltrainer der französischen Nationalmannschaft geglückt. In ihrem ersten Spiel der Nations League setzte sich die Equipe Tricolore dank Kylian Mbappé mit 1:0 in der Türkei durch. Die italienische Nationalmannschaft verlor zu Hause gegen Belgien mit 0:2.
2: Das Wetter für Deutschland.
0: Das Wetter, die Vorhersage des Deutschen Wetterdienstes. Von der Nordsee her ziehen im Nordwesten Wolken auf, die auch etwas Regen mitbringen können. Ansonsten ist der Himmel oft sternenklar. Die Temperaturen gehen bis zum Morgen auf 13 bis 0 Grad zurück. Das Wochenende beginnt im Norden weiter mit Wolken und etwas Regen. Die Temperaturen erreichen hier 17 bis 21 Grad. Im Rest des Landes wird es ein sonniger Tag und nochmal sommerlich warm. Bis zu 30 Grad sind am Oberrhein möglich, sonst 22 bis 26 Grad. Auch der Sonntag wird ähnlich.

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1: Ich bin Tine Klimach. In New York wird die Vollversammlung der Vereinten Nationen fortgesetzt. Heute stehen unter anderem die Reden Chinas und Russlands auf dem Programm. Und der deutsche Außenminister Johann Wadephul tritt ans Rednerpult. Er vertritt Bundeskanzler Merz, der seine Reise nach New York wegen der innenpolitischen Turbulenzen abgesagt hatte.
2: Der deutsche Außenminister ist erst ziemlich zum Schluss an der Reihe in New York und meistens leert sich der Saal bei der Vollversammlung am Wochenende ein bisschen. Aber da heute auch Russlands Außenminister Lavrov und der Vizepräsident Chinas auf der Rednerliste stehen, dürfte nach wie vor Interesse bestehen. Auch die Vertreter der Golfstaaten, Vereinigte Arabische Emirate und Saudi-Arabien treten heute auf. Alle 193 Mitgliedstaaten haben Gelegenheit zur Rede bei der 81. UN-Vollversammlung. Am Montag gibt es auch noch Ansprachen aus den USA. Tina Eck.
1: Der Bundestag hat das neue Bundespolizeigesetz der schwarz-roten Koalition gebilligt. Es sieht für die Bundespolizei zusätzliche Befugnisse vor. Dabei geht es um die Bekämpfung von Extremismus und Schleuserkriminalität.
3: Das Handy anzapfen, Mails mitlesen, ebenso die Nachrichten bei Telegram oder WhatsApp. Um Kriminellen auf die Spur zu kommen oder auch um mögliche Taten zu verhindern, hilft es Ermittlern häufig, die Kommunikation der Verdächtigen zu überwachen. In Deutschland gelten für eine solche Überwachung strenge Regeln. Daher ist eine Änderung im Gesetz nötig, damit die Bundespolizei im Kampf gegen Extremismus und Schleuserbanden im Falle des Falles künftig auch die Kommunikation überwachen darf. Aus Berlin, Lea Matschulat.
1: Außerdem hat Bundesfinanzminister Klingbeil die sogenannte Frühstartrente in den Bundestag

0: eingebracht. Der Staat soll für Kinder im Alter zwischen 6 und 18 Jahren monatlich 10 Euro für die Altersvorsorge anlegen. Starten soll die Förderung mit dem Jahrgang 2020. Eltern und Großeltern können zusätzlich einzahlen. Ausgezahlt werden soll das geförderte Kapital grundsätzlich erst ab dem 65. Lebensjahr. Im Bundestag wird der Gesetzentwurf nun weiter beraten. Die neue deutsche Weinkönigin heißt Paula Löber und kommt aus dem Weinanbaugebiet Saale und Struth in Sachsen-Anhalt. Die 29-Jährige setzte sich im Finale in Neustadt-Weinstraße in der Pfalz gegen 4 Mitbewerberinnen durch. Als wichtigste Botschafterin der Branche vertritt Paula Löber nun ein Jahr lang 14.000 Weinbaubetriebe.
1: Das Wetter für Deutschland.
0: Das Wetter, die Vorhersage des Deutschen Wetterdienstes. Von der Nordsee her ziehen im Nordwesten Wolken auf, die auch etwas Regen mitbringen können. Ansonsten ist der Himmel oft sternenklar. Die Temperaturen gehen bis zum Morgen auf 13 bis 0 Grad zurück. Das Wochenende beginnt im Norden weiter mit Wolken und etwas Regen. Die Temperaturen erreichen hier 17 bis 21 Grad. Im Rest des Landes wird es ein sonniger Tag und nochmal sommerlich warm. Bis zu 30 Grad sind am Oberrhein möglich, sonst 22 bis 26 Grad. Auch der Sonntag wird ähnlich.
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1: Ich bin Tine Klimach. Der Weg für einen erneuten Tankrabatt wegen der hohen Spritpreise ist frei. Der Bundesrat billigte heute ein zuvor vom Bundestag beschlossenes Gesetz, das von Oktober bis Ende Dezember eine Entlastung um rund 17 Cent je Liter Benzin und Diesel vorsieht.
2: Experten haben ausgerechnet, dass der durchschnittliche Verbrennerfahrer so in den nächsten 3 Monaten etwa 32 bis 36 Euro spart, je nach Fahrleistung, Verbrauch und Tankverhalten. Allerdings bleibt abzuwarten, ob die 17 Cent wirklich vollständig bei den Autofahrern ankommen, denn schon beim letzten Tankrabatt wurde kritisiert, dass die Mineralölkonzerne die Steuersenkung nicht vollständig weitergegeben haben. Es kostet den Staat voraussichtlich Steuerausfälle von rund 2,5 Milliarden Euro. Fiona Reinhardt, Nachrichtenredaktion.
1: Bei der UN-Vollversammlung in New York wird heute Bundesaußenminister Wadephul sprechen. Es wird erwartet, dass er sich unter anderem zu den Kriegen in der Ukraine und im Nahen Osten äußert. Die Rede wird für den Abend deutscher Zeit erwartet. Eigentlich sollte Kanzler Merz am Rednerpult stehen. Der hat aber seine Reise wegen den innerpolitischen Turbulenzen nach den Wahlen abgesagt. Auch China, Russland und Saudi-Arabien stehen heute auf der Rednerliste. Der Autohersteller Volkswagen und seine Töchter Audi und Seat rufen mehrere Millionen Fahrzeuge in die Werkstätten zurück. In Deutschland sind mindestens gut 950.000 Autos betroffen. Grund ist offenbar eine fehlerhafte Schraube, die zum Ausfall der Lenkung führen kann.
3: Der Rückruf sei vorsorglich, ein Audi-Sprecher erklärte. Bislang habe es in diesem Zusammenhang, Zitat, keine Personen- oder weitergehenden Sachschadensfälle gegeben. Die problematische Schraube an der Lenkung, heißt es, könnte bei bestimmten Umwelteinflüssen und jahrelangem Betrieb unter Streusalzeinfluss korrodieren und die Lenkung beeinträchtigen. Betroffen sind zahlreiche Modelle von VW aus vielen Baujahren, ebenso Audi- und Seat-Modelle. Der Austausch der Schraube in der Werkstatt dauert laut VW bis zu einer Stunde. Aus Berlin, Ronny Torau.
1: Die Linke in Berlin hat bei einem Parteitag offiziell beschlossen, Grüne und SPD zu Sondierungsgesprächen einzuladen. Bei der Abgeordnetenhauswahl war die Linke stärkste Kraft geworden. Ob es mit einer gemeinsamen Regierung klappt, ist aber unklar. Auch innerhalb der Grünen und